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12: Ich bin Moritz Einzel. FIFA-Präsident Infantino will seine Investorenpläne für die Fußball-Weltmeisterschaften nicht weiter verfolgen. Das hat der Weltverband in einer nächtlichen Pressemitteilung bekannt gegeben. Zuvor hatten sich mehrere Verbände gegen die Idee gestellt. Die Europäische Fußballunion UEFA drohte sogar mit einem WM-Boykott. Das Gebiet rund um die Stadt Neapel in Süditalien ist von einem starken Erdbeben erschüttert worden. Die Behörden gaben die Stärke mit 4,7 an. Laut italienischen Medien war es damit das stärkste Beben in der Region seit rund 40 Jahren. Viele Menschen hätten am Abend verängstigt ihre Häuser verlassen und seien auf die Straße gelaufen. Bei der Feuerwehr gingen Meldungen über Stromausfälle ein, Aufzüge blieben stecken. Zehntausende Migranten sind in kürzester Zeit schwimmend von Marokko in die spanische Exklave Ceuta gelangt. Der EVP-Fraktionschef im EU-Parlament, der CSU-Politiker Weber, hat im ZDF die spanische Regierung kritisiert.
13: Das Schwierigere war jetzt dieses Massenphänomen, 50.000 innerhalb von einem Tag. Das ist das, was jetzt die Schockwelle durch Europa geführt hat. Und das darf Europa nicht passieren. Und ich habe auch kein Verständnis dafür, dass die spanische Regierung die europäische Hilfe nicht angenommen hat. Wir haben ja dafür Frontex. Dafür haben wir Zehntausende von Frontex-Beamten ja im Dienst. Die werden von der EU bezahlt, genau um solche Fälle gemeinsam zu tragen, um gemeinsam aktiv zu sein.
12: Mittlerweile hat sich die Lage in Ceuta aber entspannt. Die Regierung in Madrid sagt, nahezu alle seien freiwillig nach Marokko zurückgekehrt. Allerdings sind auch mindestens 57 Menschen ums Leben gekommen. Der Katastrophenfall in den Chiemgauer Alpen ist seit Mitternacht beendet. Der offene Waldbrand bei Unterwössen konnte gelöscht werden. Dabei kamen gestern mehrere Hubschrauber zum Einsatz. Heute soll es noch Nachlöscharbeiten geben, um Glutnester zu bekämpfen. Die zwischenzeitlich gesperrte Bundesstraße 305 soll wieder für den Verkehr freigegeben werden.
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9: Ich bin Moritz Einzel. Der Fußball-Weltverband FIFA gibt seine umstrittenen Investorenpläne auf. Der Vorschlag werde nicht weiter verfolgt, erklärte FIFA-Chef Gianni Infantino in einer in der Nacht veröffentlichten Stellungnahme. Uli Reitinger berichtet.
10: Infantino begräbt sein Projekt in einer kurzen Mitteilung, verschickt per Mail um 2:30 in der Nacht. Das Projekt sollte unsere FIFA-Mitgliedsverbände und unseren Sport weltweit stärken, schreibt der FIFA-Boss. Aber man habe allen aufmerksam zugehört und dabei sei klar geworden, dass das Projekt Spaltungen geschaffen habe. Asien und Mittel- und Nordamerika hatten sich klar gegen die Pläne ausgesprochen. Europa drohte sogar mit WM-Boykott. Infantino hat dann doch begriffen, sein Projekt ist tot.
9: Gerade erst ist es den Einsatzkräften in den Chiemgauer Alpen gelungen, einen Waldbrand bei Unterwössen zu löschen. Jetzt gibt's Waldbrandalarm in der Oberpfalz. In der Nähe von Freudenberg im Landkreis Amberg-Sulzbach ist ein Waldbrand ausgebrochen. Am Johannisberg waren am Abend mehr als 300 Feuerwehrleute im Einsatz. Der Brand war wegen des starken Windes zwischenzeitlich außer Kontrolle. Mittlerweile hat sich die Lage etwas entspannt, sagte uns Kreisbrandrat Christoph Strobel. Ab 5 Uhr früh soll's mit voller Kraft weitergehen mit den Löscharbeiten. Sein Rückzieher hatte Kanzler Merz in heftige Turbulenzen gestürzt. Jetzt hat sich der CDU-Abgeordnete Fritz Günzler selbst geäußert, der eigentlich hätte Verkehrsminister werden sollen. Er lobte Merz, der CDU-Chef sei nicht wütend geworden und habe sehr fair und menschlich auf seine Absage reagiert, sagte Günzler dem Redaktionsnetzwerk Deutschland. Merz wollte Günzler zum Verkehrsminister machen. Der sagte erst zu, fühlte sich dann aber doch nicht bereit für das Amt, das nun Steffen Bilger innehat. Der Andrang zehntausender Menschen auf die Nordafrika-Exklave Ceuta hat Spanien in eine Krise gestürzt. Ministerpräsident Sanchez sprach vor Ort von einem Angriff und von Verletzung der territorialen Integrität. Mittlerweile seien aber fast alle Migranten freiwillig nach Marokko zurückgekehrt, hieß es aus Madrid.
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11: Ich bin Moritz Einzel. Der Fußball-Weltverband FIFA gibt seine umstrittenen Investorenpläne auf. Der Vorschlag werde nicht weiter verfolgt, erklärte FIFA-Chef Gianni Infantino in einer in der Nacht veröffentlichten Stellungnahme. Uli Reitinger berichtet.
12: Infantino begräbt sein Projekt in einer kurzen Mitteilung, verschickt per Mail um 2:30 in der Nacht. Das Projekt sollte unsere FIFA-Mitgliedsverbände und unseren Sport weltweit stärken, schreibt der FIFA-Boss. Aber man habe allen aufmerksam zugehört und dabei sei klar geworden, dass das Projekt Spaltungen geschaffen habe. Asien und Mittel- und Nordamerika hatten sich klar gegen die Pläne ausgesprochen. Europa drohte sogar mit WM-Boykott. Infantino hat dann doch begriffen, sein Projekt ist tot.
11: Gerade erst ist es den Einsatzkräften in den Chiemgauer Alpen gelungen, einen Waldbrand bei Unterwössen zu löschen. Jetzt gibt's Waldbrandalarm in der Oberpfalz. In der Nähe von Freudenberg im Landkreis Amberg-Sulzbach ist ein Waldbrand ausgebrochen. Am Johannisberg waren am Abend mehr als 300 Feuerwehrleute im Einsatz. Der Brand war wegen des starken Windes zwischenzeitlich außer Kontrolle. Mittlerweile hat sich die Lage etwas entspannt, sagte uns Kreisbrandrat Christoph Strobel. Ab 5 Uhr früh soll's mit voller Kraft weitergehen mit den Löscharbeiten. Sein Rückzieher hatte Kanzler Merz in heftige Turbulenzen gestürzt. Jetzt hat sich der CDU-Abgeordnete Fritz Günzler selbst geäußert, der eigentlich hätte Verkehrsminister werden sollen. Er lobte Merz, der CDU-Chef sei nicht wütend geworden und habe sehr fair und menschlich auf seine Absage reagiert, sagte Günzler dem Redaktionsnetzwerk Deutschland. Merz wollte Günzler zum Verkehrsminister machen. Der sagte erst zu, fühlte sich dann aber doch nicht bereit für das Amt, das nun Steffen Bilger innehat. Der Andrang zehntausender Menschen auf die Nordafrika-Exklave Ceuta hat Spanien in eine Krise gestürzt. Ministerpräsident Sanchez sprach vor Ort von einem Angriff und von Verletzung der territorialen Integrität. Mittlerweile seien aber fast alle Migranten freiwillig nach Marokko zurückgekehrt, hieß es aus Madrid.
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3: Ich bin Moritz Einzel. Nach heftiger Kritik zieht die FIFA ihre Pläne zum Teilverkauf von WM-Anteilen an Investoren zurück. Das hat der Präsident des Fußball-Weltverbandes Infantino in der Nacht bekannt gegeben. Der Vorschlag habe für Spaltung gesorgt und werde daher nicht weiter verfolgt. Infantino war zuvor von mehreren Kontinentalverbänden und hochrangigen FIFA-Mitarbeitern kritisiert worden. Die europäische UEFA drohte gar mit einem Boykott von WM-Turnieren. Bundesinnenminister Dobrindt will die Binnengrenzkontrollen über September hinaus fortsetzen. Das hat er vor dem Hintergrund der Flüchtlingslage in der spanischen Exklave Ceuta angekündigt. Dobrindts CSU-Parteikollege Weber, der Chef der europäischen Konservativen, sagte im ZDF, er wünsche sich, dass wir vollständig zum Schengen-Raum zurückkehren. Aber
4: die Voraussetzung dafür ist, dass das Migrationsrecht jetzt an der Außengrenze funktionieren muss. Und da waren leider die letzten 48 Stunden keine guten Stunden für die Funktionsfähigkeit dieser Außengrenze. Deshalb, die spanische linke Regierung muss jetzt handeln, muss dafür sorgen, dass das nicht wieder passiert. Und wir brauchen ein gestärktes Frontex, das für uns alle unsere gemeinsame Außengrenze zukünftig sichert.
3: Die Lage in Ceuta hat sich unterdessen entspannt. Die meisten der mehr als 50.000 Migranten, die überwiegend schwimmend dorthin gelangt waren, seien nach Marokko zurückgekehrt, hieß es von der Regierung in Madrid. In der Oberpfalz ist ein Waldbrand zwischenzeitlich außer Kontrolle geraten. Betroffen ist ein Bergwald in der Nähe der Gemeinde Freudenberg. Starke Winde fachten die Flammen zusätzlich an. Mittlerweile hat sich die Situation laut Kreisbrandrat Strobel etwas entspannt. Ab 5 Uhr früh sollen die Löscharbeiten mit voller Kraft weitergehen. Russland hat die ukrainische Hauptstadt Kiew erneut mit Raketen angegriffen. Dabei wurden mindestens 4 Menschen getötet und 15 weitere verletzt, teilte Bürgermeister Klitschko mit. Er rief die Menschen in Kiew dazu auf, in Schutzräumen zu bleiben.
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2: Ich bin Moritz Einzel. Nach heftiger Kritik zieht die FIFA ihre Pläne zum Teilverkauf von WM-Anteilen an Investoren zurück. Das hat der Präsident des Fußball-Weltverbandes Infantino in der Nacht bekannt gegeben. Der Vorschlag habe für Spaltung gesorgt und werde daher nicht weiter verfolgt. Infantino war zuvor von mehreren Kontinentalverbänden und hochrangigen FIFA-Mitarbeitern kritisiert worden. Die europäische UEFA drohte gar mit einem Boykott von WM-Turnieren. Bundesinnenminister Dobrindt will die Binnengrenzkontrollen über September hinaus fortsetzen. Das hat er vor dem Hintergrund der Flüchtlingslage in der spanischen Exklave Ceuta angekündigt. Dobrindts CSU-Parteikollege Weber, der Chef der europäischen Konservativen, sagte im ZDF, er wünsche sich, dass wir vollständig zum Schengen-Raum zurückkehren. Aber
3: die Voraussetzung dafür ist, dass das Migrationsrecht jetzt an der Außengrenze funktionieren muss. Und da waren leider die letzten 48 Stunden keine guten Stunden für die Funktionsfähigkeit dieser Außengrenze. Deshalb, die spanische linke Regierung muss jetzt handeln, muss dafür sorgen, dass das nicht wieder passiert. Und wir brauchen ein gestärktes Frontex, das für uns alle unsere gemeinsame Außengrenze zukünftig sichert.
2: Die Lage in Ceuta hat sich unterdessen entspannt. Die meisten der mehr als 50.000 Migranten, die überwiegend schwimmend dorthin gelangt waren, seien nach Marokko zurückgekehrt, hieß es von der Regierung in Madrid. In der Oberpfalz ist ein Waldbrand zwischenzeitlich außer Kontrolle geraten. Betroffen ist ein Bergwald in der Nähe der Gemeinde Freudenberg. Starke Winde fachten die Flammen zusätzlich an. Mittlerweile hat sich die Situation laut Kreisbrandrat Strobel etwas entspannt. Ab 5 Uhr früh sollen die Löscharbeiten mit voller Kraft weitergehen. Russland hat die ukrainische Hauptstadt Kiew erneut mit Raketen angegriffen. Dabei wurden mindestens 4 Menschen getötet und 15 weitere verletzt, teilte Bürgermeister Klitschko mit. Er rief die Menschen in Kiew dazu auf, in Schutzräumen zu bleiben.
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3: Ich bin Moritz Einzel. Guten Morgen. Der Fußball-Weltverband FIFA gibt seine umstrittenen Investorenpläne auf. Der Vorschlag werde nicht weiter verfolgt, erklärte FIFA-Chef Gianni Infantino in einer in der Nacht veröffentlichten Stellungnahme. Uli Reitinger berichtet.
4: Infantino begräbt sein Projekt in einer kurzen Mitteilung, verschickt per Mail um 2:30 in der Nacht. Das Projekt sollte unsere FIFA-Mitgliedsverbände und unseren Sport weltweit stärken, schreibt der FIFA-Boss. Aber man habe allen aufmerksam zugehört und dabei sei klar geworden, dass das Projekt Spaltungen geschaffen habe. Asien und Mittel- und Nordamerika hatten sich klar gegen die Pläne ausgesprochen. Europa drohte sogar mit WM-Boykott. Infantino hat dann doch begriffen, sein Projekt ist tot.
3: Waldbrandalarm in der Oberpfalz. In der Nähe von Freudenberg im Landkreis Amberg-Sulzbach ist ein Waldbrand ausgebrochen. Am Johannisberg waren am Abend mehr als 300 Feuerwehrleute im Einsatz. Der Brand war wegen des starken Windes zwischenzeitlich außer Kontrolle. Mittlerweile hat sich die Lage etwas entspannt, sagte uns Kreisbrandrat Strobel. Jetzt am frühen Morgen geht's mit voller Kraft weiter mit den Löscharbeiten. Der Andrang von Migranten auf die spanische Nordafrika-Exklave Ceuta hat nachgelassen. Die Folgen der Krise in Europa sind längst nicht vorbei. Heute wollen Experten der EU-Mitgliedstaaten in einer Krisensitzung beraten, hieß es von der irischen Ratspräsidentschaft. Zwischenzeitlich waren mindestens 50.000 Menschen illegal von Marokko nach Ceuta gekommen. Italienische Medien sprechen vom heftigsten Erdbeben in der Region seit rund 40 Jahren. Bei Neapel hat es am Abend ein Beben der Stärke 4,7 gegeben. Menschen rannten danach verängstigt auf die Straßen. Vereinzelt wurden unter anderem Stromausfälle gemeldet.
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11: Ich bin Moritz Einzel. Guten Morgen. Der Fußball-Weltverband FIFA gibt seine umstrittenen Investorenpläne auf. Der Vorschlag werde nicht weiter verfolgt, erklärte FIFA-Chef Gianni Infantino in einer in der Nacht veröffentlichten Stellungnahme. Uli Reitinger berichtet.
12: Infantino begräbt sein Projekt in einer kurzen Mitteilung, verschickt per Mail um 2:30 in der Nacht. Das Projekt sollte unsere FIFA-Mitgliedsverbände und unseren Sport weltweit stärken, schreibt der FIFA-Boss. Aber man habe allen aufmerksam zugehört und dabei sei klar geworden, dass das Projekt spaltet.

0: Richtungen geschaffen habe. Asien und Mittel- und Nordamerika hatten sich klar gegen die Pläne ausgesprochen. Europa drohte sogar mit WM-Boykott. Infantino hat dann doch begriffen, sein Projekt ist tot.
1: Waldbrandalarm in der Oberpfalz. In der Nähe von Freudenberg im Landkreis Amberg-Sulzbach ist ein Waldbrand ausgebrochen. Am Johannisberg waren am Abend mehr als 300 Feuerwehrleute im Einsatz. Der Brand war wegen des starken Windes zwischenzeitlich außer Kontrolle. Mittlerweile hat sich die Lage etwas entspannt, sagte uns Kreisbrandrat Strobel. Jetzt am frühen Morgen geht's mit voller Kraft weiter mit den Löscharbeiten. Der Andrang von Migranten auf die spanische Nordafrika-Exklave Ceuta hat nachgelassen. Die Folgen der Krise in Europa sind längst nicht vorbei. Heute wollen Experten der EU-Mitgliedstaaten in einer Krisensitzung beraten, hieß es von der irischen Ratspräsidentschaft. Zwischenzeitlich waren mindestens 50.000 Menschen illegal von Marokko nach Ceuta gekommen. Italienische Medien sprechen vom heftigsten Erdbeben in der Region seit rund 40 Jahren. Bei Neapel hat es am Abend ein Beben der Stärke 4,7 gegeben. Menschen rannten danach verängstigt auf die Straßen. Vereinzelt wurden unter anderem Stromausfälle gemeldet.
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20: Ich bin Justin Hamm, guten Morgen. Nach massivem Widerstand gibt die FIFA ihre Investorenpläne auf. Eine entsprechende Pressemitteilung hat der Fußballweltverband in der Nacht verschickt. Moritz Anzel berichtet.
21: Die heftigen Reaktionen hatten schnell deutlich gemacht, die Idee von FIFA-Chef Gianni Infantino, Vermarktungsanteile der Weltmeisterschaften an private Investoren zu

0: verkaufen, hat keine Zukunft. Jetzt hat Infantino das Projekt abgeräumt, es habe zu Spaltungen geführt, die nicht mehr im Interesse des ursprünglich angestrebten Ziels lägen. Die Europäische Fußballunion UEFA hatte gar mit einem Boykott von WM-Turnieren gedroht.
1: Die Flüchtlingslage in der spanischen Nordafrika-Enklave Ceuta hat sich entspannt. Von der Regierung in Madrid hieß es, nahezu alle der etwa 50.000 Migranten seien freiwillig nach Marokko zurückgekehrt. Die Integrität des Schengen-Raums sei gewährleistet. Die Menschen waren in Scharen nach Ceuta geschwommen. Mindestens 57 Migranten kamen dabei ums Leben. In Österreich wird der Fernpass heute erneut vorübergehend dicht sein und das ausgerechnet zum Ferienbeginn in Bayern und Baden-Württemberg. Zwischen 9.45 Uhr und 12 Uhr gibt es eine Demonstration gegen die Verkehrsflut. Die Behörden befürchten lange Staus und raten dringend, die Region weiträumig zu umfahren. Ende Mai war der Brenner wegen einer ähnlichen Demo schon gesperrt. In der Oberpfalz ist ein Waldbrand zwischenzeitlich außer Kontrolle geraten. Betroffen ist ein Bergwald in der Nähe der Gemeinde Freudenberg. Starke Winde fachten die Flammen zusätzlich an. Mittlerweile hat sich die Situation laut Kreisbrandrat Strobel etwas entspannt. Jetzt am frühen Morgen sollen die Löscharbeiten mit voller Kraft weitergehen.
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3: Zugegeben, nicht der beste Start in die Sommerferien. Zwar heute vor allem viel Sonne mit dabei, aber regional ziehen Schauer und Gewitter durch. Warm bleibt's trotzdem. Höchsttemperatur heute 28 Grad. Und der Radio Galaxy Wettertrend? Das restliche Wochenende wieder viel Sonne mit Temperaturen über 30 Grad. Und das bleibt dann auch die gesamte nächste Woche so.
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0: auch Hexen und Zauberer müssen sich mal die Zähne putzen. Klar.
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0: Felix hier, guten Morgen. Alle reden gerade über die neue Harry Potter Zahncreme von Colgate. Die soll nämlich demnächst rauskommen und die heißt Brodelnder Kessel und der Name ist Programm. Beim Zähneputzen verändert die Creme nämlich ihre Farbe. Erst ist sie weiß, dann wird sie plötzlich blau. Geschmacklich soll das Ganze natürlich schön frisch sein, aber mal ehrlich, ne? Der eigentliche Star ist doch der magische Effekt im Waschbecken. Ob man damit saubere Zähne bekommt, weiß ich nicht. Ich hoffe, sie sind am Ende nicht blau. Aber so ein bisschen Magic beim Zähneputzen. Ich glaube, das ist irgendwie ganz cool, um den Tag zu beginnen, aber ihn auch zu beenden. Frische neue Trends auf jeden Fall immer um diese Zeit für euch hier auf Radio Galaxy.
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0: Vor 6:30 der Samstagmorgen mit Felix. Ich freue mich, dass ihr da seid. Und ich krieg schon wieder Gänsehaut, weil One Republic in der Playlist sind. Ich bin ja mit Songs wie Apologize oder auch groß geworden und finde es ganz wunderbar, dass One Republic immer noch so fleißig frische neue Hits zaubern. I Need Your Love haben wir in einer knappen Viertelstunde in der Playlist drin. Und zum Reinstarten haben wir noch Alex Warrens aktuelle Fever Dream. Ganz viel Liebe geht raus an euch fürs Einschalten. Die besten aktuellen Hits gleich hier auf Radio Galaxy.
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4: Die Klimaanlage bleibt weiterhin unser treuer Begleiter. Es bleibt weiterhin warm mit maximal 28 Grad heute. Es ist aber ein bisschen wechselhafter, zwar vor allem viel Sonne, aber immer wieder auch Gewitter und Regen mit dabei. Und der Radio Galaxy Wettertrend: Die Sonne kämpft sich schnell wieder zurück und bleibt. Die Hitzewelle geht weiter, die ganze Woche lang Temperaturen über 30 Grad.
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1: Unsere Euroscheine kriegen ein neues Design und alles steht Kopf. Felix hier, guten Morgen. Ab sofort könnt ihr auf der Homepage der Europäischen Zentralbank für das eurer Meinung nach beste neue Design für die Euroscheine abstimmen. Zur Auswahl stehen eine Menge cooler Vögel als Motiv, wie knallblaue Eisvögel, Störche etc. Oder halt berühmte europäische Personen, wie zum Beispiel Beethoven oder Leonardo da Vinci. Ich persönlich bin ja großer Vogelfan. Als Kind habe ich immer versucht, jedes Vogelgeräusch, was ich gehört habe, nachzumachen. Ja, hat mehr oder weniger geklappt, aber ich hatte meinen Spaß. Na, die geben mir aber auch irgendwie so ein schönes Gefühl, so ganz allgemein. Personen auf Geldnoten finde ich mittlerweile aber so ein bisschen altbackend. Drum habe ich mich für die Vögel entschieden. Natürlich spielen jetzt aber viele Leute im Internet mit dem Thema rum und bauen Gesichter von Leuten wie Reality-Star Claudia Obert.
2: Oh, schmeckt schon wieder.
1: Oder den umstrittene Internet-Star Drachenlord mit ein, ne?
3: What the hell? What's going on with your face? Have you a brain schaden?
4: Das heißt ein Schaden auf Englisch.
3: Have you brain busted?
1: Ja. Wenn es allerdings die Vögel werden und jemand schuldet euch einen Fünfer in Zukunft, ne, dann könnt ihr sagen, ey, lass mal die fünf Piepen rüber flattern.
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0: Gleich 7 Uhr, es ist Samstagmorgen, der Felix hier für euch und der 2000er Sound ist wieder zurück. Also dieser Baddie Girl Group Sound und da stehe ich total drauf. Ein Trio namens Flow hat sich vor ein paar Jahren gegründet und sich auf die Fahne geschrieben, diesen 2000er Sound wieder groß aufzufahren. Ich finde es fantastisch. In einer knappen Viertelstunde hören wir Flow mit Leak It und rein geht's mit Kygo, Khalid und Griffin mit Save My Love um kurz nach 7. Die besten aktuellen Hits gleich hier auf Radio Galaxy.
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24: Ich bin Justin Hamm, guten Morgen. Es ist ein großer Sieg für alle Fußballfans. Die FIFA gibt ihre Investorenpläne für die WM auf. In einer Stellungnahme von Präsident Infantino heißt es, das Projekt habe zu Spaltungen geführt und werde nicht weiterverfolgt. Der Plan war, Teile der WM an private Investoren zu verkaufen. Vor allem der europäische Verband UEFA hatte sich quergestellt und mit einem WM-Boykott gedroht. Infantino steht stark unter Druck. Unter anderem der britische Premier Burnham forderte seinen Rücktritt. Nur rund 9

0: 51% der Fernzüge der Deutschen Bahn waren im ersten Halbjahr pünktlich unterwegs. Damit wurde das Ziel erneut verfehlt. Bahnchefin Paller sagte der Welt am Sonntag trotzdem, die Bahn werde oft schlechter gemacht, als sie tatsächlich sei. Zoe Tassovali berichtet.
1: Paller sieht die Schuld dafür auch bei früheren Führungskräften. Es habe an einer echten Leistungskultur gefehlt, sagt sie. Das will sie jetzt ändern. Verantwortung soll wieder klar verteilt werden, Entscheidungen schneller fallen und die Bahn insgesamt zuverlässiger werden. Trotz der vielen Probleme gibt Paller dem Konzern noch die Schulnote 3.
0: In der Hitzewelle beschäftigen uns auch in Bayern größere Brände. In der Nähe von Freudenberg in der Oberpfalz ist ein Waldbrand ausgebrochen. Starke Winde machten die Arbeiten mehr als 300 Feuerwehrleute schwierig. Mittlerweile hat sich die Lage etwas entspannt. Und auch in Oberbayern hat's gebrannt. In Bad Reichenhall wurde durch einen Blitzschlag ein Brand an einem Berg entfacht. Die Feuerwehr kämpft hier noch gegen Glutnester. Seit Mitternacht gilt der Rechtsanspruch auf Ganztagsbetreuung für Erstklässler. Das Institut der deutschen Wirtschaft sieht in einigen westdeutschen Bundesländern noch größere Lücken im System. Betreuungsplätze werde es voraussichtlich trotzdem für fast alle Kinder geben, notfalls mit größeren Gruppen oder anderen Übergangslösungen.
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3: Zugegeben, nicht der beste Start in die Sommerferien. Zwar heute vor allem viel Sonne mit dabei, aber regional ziehen Schauer und Gewitter durch. Warm bleibt's trotzdem. Höchsttemperatur heute 28 Grad. Und der Radio Galaxy Wettertrend? Das restliche Wochenende wieder viel Sonne mit Temperaturen über 30 Grad. Und das bleibt dann auch die gesamte nächste Woche so.
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0: Viel Wirbel aktuell im Netz um ein wohl verbotenes Lied. Felix hier, guten Morgen. Wir alle kennen ja den viralen Überhit von Kitsch Creek Blumengarten und Shirin David, gell?
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0: Geht immer noch überall viral und wie das so ist mit großen Hits, lassen die ersten Malle-Versionen nicht lang auf sich warten. Malle, I love you. Ryanair-Flug gebucht. Oh je. Klingt absolut schrecklich, ist überhaupt nicht meins. Und selbst das Produktionsteam Kitsch Creek hat unter einem TikTok schon offiziell kommentiert, diese Version wird runtergenommen. Weil die, ich nenne sie jetzt trotzdem mal Künstler, sich mit ihrer Version schon so viel Arbeit gemacht haben, haben sie die Melodie jetzt aber einfach mal abgeändert, damit der Song trotzdem wieder online kommt. Aber holy Autotune, wer hört sich das denn jetzt überhaupt noch freiwillig an?
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0: Wer sich an großen Klassikern wie Insomnia von Faithless bedient, der muss auch wirklich abliefern. Felix hier für euren Samstagmorgen. Ich freue mich, dass ihr dabei seid. Kennen wir alle noch, ne? Diesen Club-Klassiker hier. Ja, und ich verrate euch eins. Bebe Rexha, die Sängerin mit einer sehr kraftvollen Stimme, die hat einen neuen Text draufgeschrieben und den eingesungen und ist damit sogar aufs Tomorrowland Line-Up gekommen und den Dark gezockt. Also wirklich, ist eine Ansage, ne? Wenn man sich da rantraut an so einen Klassiker und den auch noch in geil nochmal neu auflegt, dann kann das wirklich nur Bebe Rexha sein. Und sie ist in der Playlist, Leute, um kurz nach 7:30 gleich hier. Die besten aktuellen Hits auf Radio Galaxy.
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4: Die Klimaanlage bleibt weiterhin unser treuer Begleiter. Es bleibt weiterhin warm mit maximal 28 Grad heute. Es ist aber ein bisschen wechselhafter. Zwar vor allem viel Sonne, aber immer wieder auch Gewitter und Regen mit dabei. Und der Radio Galaxy Wettertrend? Die Sonne kämpft sich schnell wieder zurück und bleibt. Die Hitzewelle geht weiter. Die ganze Woche lang Temperaturen über 30 Grad.
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0: Felix hier, guten Morgen und guten Morgen, Dibi.
3: Guten Morgen.
0: Ja, warum bist du eigentlich hier?
3: Es gibt wieder eine neue Runde Produkte raten mit Quizzen vom Radio. Ich habe eine Produktbewertung rausgesucht aus dem Internet, eine richtige Produktbewertung. Und nur anhand dessen dürfen alle jetzt mal raten, was für ein Artikel sich dahinter verbirgt.
0: Hm.
3: Bist du ready?
0: Ja, und ich habe keine Ahnung, was es ist.
3: Ich habe sie auch noch nicht vorgelesen.
0: Jetzt nein, also das Produkt, ich weiß es auch nicht.
3: Super Gerät, ganz leicht stufenlos verstellbar, sehr leise, es sind fast keine Geräusche zu hören. Auf Wunsch, schöner Lichteffekt zuschaltbar. Hab eine Küchenrolle als Deckchen drunter gelegt.
0: Als Deckchen.
3: Wer schreibt sowas
0: irgendwie
3: eigentlich?
0: Bilder vor mir. Das ist ja wahrscheinlich selber. Ich habe da irgendwie Bilder vor mir, wo ich mir denke, könnte vielleicht ein Mixer mit einer coolen fancy Beleuchtung sein, so ein gläserner Mixer.
3: Oh,
0: wo man dann die,
3: ja.
0: Ja?
3: Da habe ich letztens auch einen gesehen.
0: Echt?
3: Das stimmt. Ja, ja, voll. War mit zur LED.
0: Aha.
3: Aber ist falsch.
0: Ah, Mist. Gut, also, wir brauchen natürlich eure Hilfe. 0800 007 0076. Und die Christiane darf jetzt gleich mal loslegen.
4: Eigentlich hätte ich jetzt spontan Waffeleisen gesagt, weil ich ehrlich gesagt die Küchenrolle immer drunter lege, weil da ja immer dieser Teig rauswillt. Das war jetzt so erster Gedanke.
0: Ah.
3: Aber der Lichteffekt beim Waffeleisen ist mir nicht ganz klar. Doch, wenn es verbrennt, ist schwarz. Aber ist falsch.
0: Schade, vielen Dank. Dann hat sich Niklas gemeldet.
5: Ein Ventilator mit Luftfeuchtigkeit Reduzierung, also dass man das halt auch noch so einstellen kann.
3: Oh. Ja, habe ich jetzt gar nicht so richtig verstanden, aber deswegen ist es auch nicht richtig. Aber gute Idee.
0: Dann darf Katharina noch.
6: Ich sag eine Kaffeemaschine. Wegen dem Licht, dass man da irgendwie halt auch, dass man vielleicht nicht das Hauptlicht anmachen muss in der Küche, sondern dass man das eben zentral an der Maschine dran hat gemacht und Stufen. Naja, da hätte ich halt jetzt gesagt, man hat verschiedene Grade, um einzustellen, wie fein die Bohnen dann gemahlen werden, bevor der Kaffee zubereitet wird.
0: So viele Details, das muss eigentlich richtig sein.
3: Ich glaube, sie sollte Botschafterin werden für diese Kaffeemaschine. In dem Fall ist es aber nicht die richtige Lösung. Super Gerät, ganz leicht stufenlos verstellbar, sehr leise, sind fast keine Geräusche zu hören, auf Wunsch, schöner Lichteffekt. Hab eine Küchenrolle als Deckchen drunter gelegt. Es ist,
0: ich weiß es nicht,
3: ein Zimmerbrunnen!
0: Hey! Ja. Ein Zimmerbrunnen. Was ist das? Kann man doch raus trinken.
3: Das ist so ein
0: oder?
3: Kleiner, wie so ein Luftbefeuchter.
0: Vielen Dank, TTP. Das war ja gar nicht so schwer.
3: Doch, was schon, mein Gott.
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16: Ich bin Justin Hamm. Guten Morgen. Alle 16 Bundesländer haben nun eine Woche lang gleichzeitig Sommerferien. Zum Ferienstart in Bayern und Baden-Württemberg droht auf der beliebten Urlaubsroute aber wieder Chaos. Der Brenner-Fernpass in Österreich wird heute von 9.45 Uhr bis 12 Uhr wegen einer Demonstration gesperrt. Dominik Schweiger berichtet.
17: Das Land Tirol will die Fernpassroute ausbauen und mit einem neuen Tunnel dafür sorgen, dass der Verkehr besser fließt. Kritiker befürchten aber genau das Gegenteil. Noch mehr Autos, noch mehr Laster und außerdem Schäden für die Natur. Der Reiseverkehr dürfte sich ziemlich ausbreiten. Die Tiroler Behörden empfehlen nämlich, großräumig zu umfahren.
16: Nach heftiger Kritik zieht die FIFA ihre Pläne zum Teilverkauf von WM-Anteilen an Investoren zurück. Das hat der Präsident des Fußballweltverbandes Infantino in der Nacht bekannt gegeben. Der Vorschlag habe für Spaltung gesorgt und werde daher nicht weiter verfolgt. Infantino war zuvor von vielen Seiten heftig kritisiert worden. Die europäische UEFA drohte gar mit einem WM-Boykott. Schwere Unwetter sind in der Nacht über Deutschland gezogen und haben in der sächsischen Schweiz ein Menschenleben gefordert. In Rathen wurde ein Mann von einem umstürzenden Baum erschlagen. 13 weitere Menschen wurden verletzt. Auch im Süden Deutschlands krachte es. Im oberbayerischen Bad Reichenhall hat ein Blitzeinschlag für einen Waldbrand gesorgt. In Stuttgart kippten infolge starker Winde mehrere Bäume um. Der Andrang von Migranten auf die spanische Nordafrika-Exklave Ceuta hat nachgelassen. Die Folgen der Krise in Europa sind aber längst nicht vorbei. Heute wollen Experten der EU-Mitgliedstaaten in einer Krisensitzung beraten.

0: Zeitlich waren mindestens 15.000 Menschen illegal von Marokko nach Ceuta gekommen. Fast alle sind mittlerweile wieder zurück in Marokko.
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2: Zugegeben, nicht der beste Start in die Sommerferien. Zwar heute vor allem viel Sonne mit dabei, aber regional ziehen Schauer und Gewitter durch. Warm bleibt's trotzdem. Höchsttemperatur heute 28 Grad. Und der Radio Galaxy Wettertrend? Das restliche Wochenende wieder viel Sonne mit Temperaturen über 30 Grad. Und das bleibt dann auch die gesamte nächste Woche so.
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0: Auch Hexen und Zauberer müssen sich mal die Zähne putzen. Klar.
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0: Felix hier, guten Morgen. Alle reden gerade über die neue Harry Potter Zahncreme von Colgate. Die soll nämlich demnächst rauskommen und die heißt Brodelnder Kessel und der Name ist Programm. Beim Zähneputzen verändert die Creme nämlich ihre Farbe. Erst ist sie weiß, dann wird sie plötzlich blau. Geschmacklich soll das Ganze natürlich schön frisch sein, aber ehrlich, ne? Der eigentliche Star ist doch der magische Effekt im Waschbecken. Ob man damit saubere Zähne bekommt, weiß ich nicht. Ich hoffe, sie sind am Ende nicht blau. Aber so ein bisschen Magic beim Zähneputzen. Ich glaube, das ist irgendwie ganz cool, um den Tag zu beginnen, aber ihn auch zu beenden. Frische neue Trends auf jeden Fall immer um diese Zeit für euch hier auf Radio Galaxy.
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0: kurz vor 8:30. Hier ist der Samstagmorgen mit Felix. Ich freue mich sehr, dass ihr dabei seid. Und ich freue mich auch, dass ihr euch auf eure Familie freut. Vielleicht trefft ihr euch noch, habt einen schönen Brunch zusammen und die Vorbereitungen laufen. Das heißt, ganz liebe Grüße in die Küchen für euch. Eine sehr gute Playlist mit sehr guter Musik, mit den besten aktuellen Hits. Leonie haben wir da und Callum Scott, international erfolgreicher Singer-Songwriter. Die beiden haben sich zusammengetan im Studio und einen herrlich verspielt romantischen Song rausgehauen. Mit so ein bisschen Selbstironie drin, ne? Und ich finde den ganz großartig. Deswegen gibt's den in einer knappen Viertelstunde. Heißt Stay. So, und rein geht's dann gleich um 8:45 mit der kräftigen Soul-Stimme von Teddy Swims, damit es ein kräftig guter Brunch wird. Mit Mr. Know It All. Gleich die besten aktuellen Hits und mehr hier auf Radio Galaxy.
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18: Die Klimaanlage bleibt weiterhin unser treuer Begleiter. Es bleibt weiterhin warm mit maximal 28 Grad heute. Es ist aber ein bisschen wechselhafter. Zwar vor allem viel Sonne, aber immer wieder auch Gewitter und Regen mit dabei. Und der Radio Galaxy Wettertrend? Die Sonne kämpft sich schnell wieder zurück und bleibt. Die Hitzewelle geht weiter. Die ganze Woche lang Temperaturen über 30 Grad.
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0: Unsere Euro-Scheine kriegen ein neues Design und alles steht Kopf. Felix hier, guten Morgen. Ab sofort könnt ihr auf der Homepage der Europäischen Zentralbank für das eurer Meinung nach beste neue Design für die Euro-Scheine abstimmen. Zur Auswahl stehen eine Menge cooler Vögel als Motiv, wie knallblaue Eisvögel, Störche etc. Oder halt berühmte europäische Personen, wie zum Beispiel Beethoven oder Leonardo da Vinci. Ich persönlich bin ja großer Vogelfan. Als Kind habe ich immer versucht, jedes Vogelgeräusch, was ich gehört habe, nachzumachen. Ja, hat mehr oder weniger geklappt, aber ich hatte meinen Spaß. Na, die geben mir aber auch irgendwie so ein schönes Gefühl, so ganz allgemein. Personen auf Geldnoten finde ich mittlerweile aber so ein bisschen altbackend. Drum habe ich mich für die Vögel entschieden. Natürlich spielen jetzt aber viele Leute im Internet mit dem Thema rum und bauen Gesichter von Leuten wie Reality-Star Claudia Obert.
1: Oh, schmeckt schon wieder.
0: Oder den umstrittene Internetstar Drachenlord mit ein, ne?
2: What the hell? What's going you on with your face? Have you brain schaden?
3: Was heißt ein Schaden auf Englisch?
2: Have you brain busted?
0: Ja. Wenn es allerdings die Vögel werden und jemand schuldet euch einen Fünfer in Zukunft, ne, dann könnt ihr sagen, ey, lass mal die fünf Piepen rüber flattern.
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13: Ich bin Justin Hamm. Guten Morgen. Unwetter haben am Abend und in der Nacht deutschlandweit schwere Schäden verursacht. In der sächsischen Schweiz wurde ein Mann von einem Baum erschlagen. Rund 40 Menschen mussten gerettet werden. Uli Reitinger berichtet.
14: Es gibt zwar keine Vermisstenmeldungen mehr, aber die Polizei beschreibt die Lage in der beliebten Wandergegend am Amselgrund und Amselsee immer noch als unübersichtlich. Auch Hamburg und Stuttgart wurden von Starkregen und Sturm getroffen. Die Feuerwehr war im Dauereinsatz, Bäume fielen auf Autos und Stromleitungen, Unterführungen standen unter Wasser.
13: Auch bei uns in Bayern hat es mächtig gekracht. In Bad Reichenhall geriet ein Waldstück nach einem Blitzschlag in Brand. Die Feuerwehr kämpft aktuell noch gegen Glutnester. Bei der Bahn kam es wegen umgestürzter Bäume zu Verzögerungen. Und wir schauen noch in die Oberpfalz. Dort ist die Lage beim Waldbrand in der Nähe von Freudenberg mittlerweile unter Kontrolle. Die Löscharbeiten gehen heute weiter. Es ist ein großer Sieg für alle Fußballfans. Die FIFA gibt ihre Investorenpläne für die WM auf. In einer Stellungnahme von Präsident Infantino heißt es, das Projekt habe zu Spaltungen geführt und werde nicht weiterverfolgt. Der Plan war, Teile der WM an private Investoren zu verkaufen. Vor allem der Europäische Verband UEFA hatte sich quergestellt und sogar mit einem WM-Boykott gedroht. Nur rund 59% der Fernzüge der Deutschen Bahn sind im ersten Halbjahr pünktlich unterwegs gewesen. Das sei kein guter Wert, sagt Bahnchefin Paller, da müsse nichts beschönigt werden. Sie verweist darauf, dass in 3/4 der Fällen die Verspätungen unter 15 Minuten lagen. Die hohe Unpünktlichkeit liegt vor allem am veralteten und überlasteten Schienennetz, vielen Baustellen und technischen Störungen.
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15: Heute ist es dicht bewölkt hier bei uns in der Region. Es kann immer wieder regnen bei Temperaturen von maximal 25 Grad. Der Radio Galaxy-Wettertrend. Morgen am Sonntag ist der Sommer auf jeden Fall zurück. Wir erreichen 30 Grad bei einem Mix aus Sonne und Wolken. Und am Montag ist dann die nächste Hitzewelle zurück. 36 Grad sind da die Top-Temperaturen.
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15: Hallo, liebe Autofahrer. Wir schauen zu euch auf die Straßen, auf die A3 Frankfurt Richtung Würzburg. Zwischen Aschaffenburg-West

0: Ost und Aschaffenburg-Ost, da haben wir ein LKW-Rad aktuell auf der Fahrbahn. Da vorsichtig fahren. Dann die A6 Heilbronn Richtung Nürnberg. Zwischen Ansbach und Lichtenau haben wir aktuell 4 Kilometer Stau. 25 Minuten dauert es da länger. Und zwischen Neuendettelsau und Ansbach 1 Kilometer Stau, da eine Viertelstunde Zeitverlust. Eure Staus, eure Blitzer, immer gerne her damit per WhatsApp oder Anruf 0800 007 0076. Danke und eine gute Fahrt euch.
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Radio Galaxy für euch an diesem Wochenende und viele Grüße an der Stelle an alle Schülerinnen und Schüler. Herzlich willkommen in den Sommerferien und die Ferienzeit, die merkt man jetzt auch an den Flughäfen. Für München, Nürnberg und Memmingen beginnt jetzt die heißeste Reisezeit des Jahres. Alleine in München werden in den Ferien über 6 Millionen Passagiere erwartet. In Nürnberg könnten es rund 788.000 werden, so viele wie noch nie. Besonders gefragt sind dieses Jahr Mallorca, Antalya und Kreta. Aber auch Städtereisen nach London zum Beispiel oder nach Barcelona stehen ganz hoch im Kurs. Wenn ihr in den nächsten Tagen selbst in den Urlaub startet, macht am besten vorher einen Online-Check-In, also reist mindestens 2 Stunden vor Abflug an und nehmt im Handgepäck wirklich nur das Nötigste mit. Dann steht einem entspannten Ferienstart nichts mehr im Wege. Und an der Stelle, egal was ihr macht in den Ferien, wünsche ich euch an der Stelle jetzt schon mal eine schöne Zeit und das Wetter wird die nächsten Tage ja auch wieder ein bisschen besser. Dann kann man den Sommer auch super hier bei uns in Bayern genießen.

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0: Es ist kurz vor 9:30, ihr hört Radio Galaxy. Kommt gut durch diesen Vormittag. Wir haben für euch die besten aktuellen Hits mit am Start. Gleich Kygo, Khaled und Griffin mit Save My Love. Macht richtig gute Laune. Lady Gaga mit The Dead Dance. Perfekt, um einmal um den Frühstückstisch rumzutanzen. Und J-Lo mit Ain't Your Mama.
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8: Hallo liebe Autofahrer, wir schauen zu euch auf die Straßen, auf die A3 Frankfurt Richtung Würzburg. Zwischen Aschaffenburg West und Aschaffenburg Ost, da haben wir ein LKW-Rad aktuell auf der Fahrbahn. Da vorsichtig fahren. Dann die A6 Heilbronn Richtung Nürnberg. Zwischen Ansbach und Lichtenau haben wir aktuell 4 Kilometer Stau. 25 Minuten dauert es da länger. Und zwischen Neundettelsau und Ansbach 1 Kilometer Stau, da eine Viertelstunde Zeitverlust. Eure Staus, eure Blitzer, immer gerne her damit per WhatsApp oder Anruf 0800 007 0076. Danke und eine gute Fahrt euch.
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Ich wünsche euch ein schönes Wochenende. Und Leute, ich habe so einen schlechten Ortssinn. Also ich komme eigentlich nur mit Navi ans Ziel. Und wenn das Handy irgendwie mal aus ist, dann habe ich ein großes Problem. Dann entdecke ich vielleicht das ein oder andere Schild, dass man zumindest mal in die richtige Richtung fährt. Ja, aber nur am Navi orientieren ist vielleicht auch nicht so ganz klug immer. Ein Autofahrer in Oberbayern, der auf der Straße unterwegs, der wollte mit seinem Wagen zu einer Alm fahren und hat sich da komplett auf sein Navi verlassen. Und das wurde ihm zum Verhängnis. Der Weg, der wurde immer schmaler. Aus der Forststraße wurde irgendwann ein Wanderweg. Aber offenbar dachte sich der Fahrer, ja, wird schon passen, ne? Wenn das Navi das sagt, dann ist es völlig in Ordnung. Spoiler, hat nicht gepasst. Auf einer schmalen Holzbrücke ist das Auto abgerutscht und ist dann mit dem Unterboden hängen geblieben. Und es ging keinen Meter mehr weiter. Ein Wanderer wurde dann um Hilfe gebeten. Der hat einen Landwirt dazugeholt. Und am Ende mussten Feuerwehr, Gemeinde und Abschleppdienst ran. 4 Stunden hat am Ende die Bergungsaktion gedauert. Also die Moral von der Geschichte, ne, nicht vielleicht immer direkt aufs Navi verlassen und auch ein bisschen, ne, das Hirn einschalten und vor allem, wie es mein Vater immer gesagt hat, immer schön auch auf die Schilder achten. Ja, ich wünsche euch ein schönes Wochenende. 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

0: Es ist kurz vor 10. Guten Morgen an der Stelle an alle Schülerinnen und Schüler. Jetzt sind endlich auch in Bayern Sommerferien und ich finde, da kann man auch einfach mal am ersten Samstag richtig lange schlafen und sich's gut gehen lassen. Wir liefern euch die besten aktuellen Hits für diesen Vormittag. Gleich haben wir für euch in der Playlist Bebe Rexha, New Religion, The Weeknd ist mit am Start und Tiffany Harris, die besten aktuellen Hits fürs Wochenende.
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10: Ich bin Justin Hamm. Alle 16 Bundesländer haben nun eine Woche lang gleichzeitig Sommerferien. Zum Ferienstart in Bayern und Baden-Württemberg droht auf der beliebtesten Urlaubsroute aber wieder Chaos. Der Fernpass in Österreich ist seit einigen Minuten bis 12 Uhr wegen einer Demonstration gesperrt. Dominik Schweiger berichtet.
11: Das Land Tirol will die Fernpassroute ausbauen und mit einem neuen Tunnel dafür sorgen, dass der Verkehr besser fließt. Kritiker befürchten aber genau das Gegenteil. Noch mehr Autos, noch mehr Laster und außerdem Schäden für die Natur. Der Reiseverkehr dürfte sich ziemlich ausbreiten. Die Tiroler Behörden empfehlen nämlich, großräumig zu umfahren.
10: Es blitzt wieder öfter. Im laufenden Jahr hat es in Deutschland bereits häufiger eingeschlagen als im gesamten Jahr 2025. Das zeigen aktuelle Zahlen. Durch einen Blitzschlag ist gestern ein Waldgebiet im oberbayerischen Bad Reichenhall in Brand geraten. Zudem verursachten Unwetter starke Schäden in der sächsischen Schweiz. Ein Mann wurde von einem Baum erschlagen. Dutzende Wanderer mussten in Sicherheit gebracht werden. Ein Jahr nach der umstrittenen Tötung von Pavianen im Tiergarten Nürnberg gibt es heute eine Protestaktion. Die Tierrechtsorganisation PETA hat dazu aufgerufen. Sie will den getöteten Pavianen mit der Forderung Tiere raus aus den Zoos gedenken. Die Affen waren letztes Jahr aus Platzgründen getötet worden. Der Tierpark hatte keine Abnehmer oder andere Lösungen gefunden. Der Fußball-Weltverband FIFA gibt seine umstrittenen Investorenpläne auf. Der Vorschlag werde nicht weiter verfolgt, erklärte FIFA-Chef Infantino in einer Stellungnahme. Er wollte, dass Anteile an WM-Rechten an private Investoren verkauft werden. Doch die Verbände aus Europa, Asien sowie Mittel- und Nordamerika hatten sich klar dagegen ausgesprochen. Europa drohte sogar mit einem WM-Boykott.
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12: Dieser erste Feriensamstag ist bewölkt, ist unbeständig. Immer wieder sind Regenschauer möglich bei Temperaturen von maximal 26 Grad heute an diesem Samstag. Der Radio Galaxy Wettertrend morgen am Sonntag. Es ist dann wieder ein bisschen sommerlicher, deutlich mehr Sonnenschein bei 30 Grad. Also eigentlich perfektes Freibadwetter. Und auch am Montag ist eine Abkühlung absolut notwendig. Wir erreichen bis zu 36 Grad.
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12: Hallo liebe Autofahrer, wir schauen zu euch auf die Straße. Wir schauen auf die A6 Heilbronn Richtung Nürnberg zwischen Ansbach und Lichtenau. Aktuell 4 Kilometer Stau, 20 Minuten dauert es länger. Die A6 Nürnberg Richtung Heilbronn, also andere Richtung zwischen Neuendettelsau und Lichtenau, 2 Kilometer Stau, plante eine halbe Stunde Mehrzeit ein. Die A7 Würzburg Richtung Fulda zwischen Bad Kissingen, Obertulba und Bad Brückenau-Volkers haben wir 5 Kilometer Stau, 20 Minuten dauert es länger. Und die A9 Halle Leipzig Richtung Nürnberg zwischen Markt Schorgast und Dreieck Bayreuth-Kulmbach, 3 Kilometer Stau, eine Viertelstunde dauert es länger. Eure Staus, eure Blitzer, immer gerne her damit. Per WhatsApp oder Anruf 0800 007 0076. Danke und eine gute Fahrt euch.
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Schön, dass ihr mit am Start seid. Richtig was los aktuell in Nürnberg. Da ist richtig Festivalstimmung angesagt. An diesem Wochenende werden rund 200.000 Besucherinnen und Besucher beim Badentreffen erwartet. Es ist das 50. Jubiläum und da gibt es jede Menge Bühnen und eigentlich an allen Ecken und Enden irgendwie Live-Musik. Also richtig, richtig gute Stimmung. Perfekt, um sich die Freunde einzupacken, ins Auto zu springen und ab nach Nürnberg zu fahren. Ja, auch wenn es hin und wieder vielleicht heute mal regnet, ist völlig egal. Man kann, finde ich, mit einer Regenjacke und dem Regenschirm trotzdem die Musik sehr schön genießen. Also für alle Spontanen ab ins Auto, ab nach Nürnberg zum Badentreffen.

0: ist Radio Galaxy für euch am Samstag. Na, habt ihr schon alles erledigt, was auf eurer To-Do-Liste steht? Irgendwie eingekauft, das Essen vorbereitet, das Haus geputzt, was sich dann irgendwie immer so anstaut? Ja, denkt dran, auch mal ein bisschen entspannen am Wochenende, einfach ein bisschen runterkommen. Und ja, wir liefern euch dazu auf jeden Fall die besten aktuellen Hits. Gleich nach halb mit Ed Sheeran, Shakira und Burna Boy ist dabei, klingt richtig nach Sommer. Und Panic at the Disco, die besten aktuellen Hits bei Radio Galaxy.
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8: Hallo liebe Autofahrer, wir schauen zu euch auf die Straßen. Wir schauen auf die A6 Heilbronn Richtung Nürnberg zwischen Ansbach und Lichtenau. Aktuell 4 Kilometer Stau, 20 Minuten dauert es länger. Die A6 Nürnberg Richtung Heilbronn, also andere Richtung zwischen Neuendettelsau und Lichtenau, 2 Kilometer Stau, plante eine halbe Stunde Mehrzeit ein. Die A7 Würzburg Richtung Fulda zwischen Bad Kissingen, Obertulba und Bad Brückenau, Volkersheim bei 5 Kilometer Stau, 20 Minuten dauert es länger. Und die A9 Halle Leipzig Richtung Nürnberg zwischen Markt Schorgast und Dreieck Bayreuth-Kulmbach, 3 Kilometer Stau, eine Viertelstunde dauert es länger. Eure Staus, eure Blitzer, immer gerne her damit. Per WhatsApp oder Anruf 0800 007 0076. Danke und eine gute Fahrt euch.
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0: Max hier bei Radio Galaxy am Samstag. Schön, dass ihr mit am Start seid. Leute, kennt ihr den hier noch?
1: Boah, ich seh's schon.
2: Hä? Du hast schon verloren.
1: Ja. Ich habe noch nicht Go gesagt. So schnell geht's nicht, Leute.

Phil Laude, ja, damals noch auf YouTube mit den Jungs von Y-Titty und hier kommen die Big News. Phil ist verlobt und das Ungewöhnliche, tatsächlich hat ihm seine Freundin Maria den Antrag gemacht, ja. Also, das geht auch noch andersrum, ne. Da nimmt die Frau das Ganze selbst in die Hand, wenn sie heiraten will, dann zack, einfach mal nachfragen und schon verlobt. Sehr schön, herzlichen Glückwunsch an der Stelle. Sie ist dafür extra auf die Knie gegangen, ne. Herzlichen Glückwunsch.

0: Maxi für euch bei Radio Galaxy. Wir liefern euch die besten aktuellen Hits für euer Wochenende, für die Sommerferien, gleich mit Teddy Swims, Mr. Know-It-All. Nico Santos ist am Start und BTS mit Swim.
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3: Ich bin Justin Hamm. Jetzt erst recht ist für viele das Motto. Eine Woche nach dem islamistischen Terroranschlag in Berlin versammeln sich heute in mehreren Städten wieder tausende Menschen zum Christopher Street Day. Die größte Pride-Veranstaltung findet in Hamburg statt. Hier sollen rund 250.000 Menschen kommen. Auch in anderen europäischen Städten wie Amsterdam oder Brighton finden heute CSD-Paraden statt. Im Landkreis Amberg-Sulzbach lodert ein Waldbrand. Bei den Löscharbeiten in Freudenberg sind 4 Feuerwehrleute verletzt worden. Der Brand, der erst gestern Abend ausgebrochen war, ist mittlerweile unter Kontrolle. Das Feuer erstreckt sich über rund 5,7 Hektar, ist also so groß wie 8 Fußballfelder. Die Löscharbeiten dauern noch an. Seit Mitternacht gilt der Rechtsanspruch auf Ganztagsbetreuung für Erstklässler. Das Institut der deutschen Wirtschaft sieht in einigen westdeutschen Bundesländern noch größere Lücken im System. Betreuungsplätze werde es voraussichtlich trotzdem für fast alle Kinder geben, notfalls mit größeren Gruppen oder anderen Übergangslösungen. Nach großem Widerstand gibt die FIFA ihre Investorenpläne auf. Eine entsprechende Pressemitteilung hat der Fußballweltverband in der Nacht verschickt. Dazu Moritz Anzel.
4: Die heftigen Reaktionen hatten schnell deutlich gemacht, die Idee von FIFA-Chef Gianni Infantino, Vermarktungsanteile der Weltmeisterschaften an private Investoren zu verkaufen, hat keine Zukunft. Jetzt hat Infantino das Projekt abgeräumt, es habe zu Spaltungen geführt, die nicht mehr im Interesse des ursprünglich angestrebten Ziels lägen. Die Europäische Fußballunion UEFA hatte gar mit einem Boykott von WM-Turnieren gedroht.
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5: Heute ist es dicht bewölkt hier bei uns in der Region. Es kann immer wieder regnen bei Temperaturen von maximal 25 Grad. Der Radio Galaxy Wettertrend. Morgen am Sonntag ist der Sommer auf jeden Fall zurück. Wir erreichen 30 Grad bei einem Mix aus Sonne und Wolken. Und am Montag ist dann die nächste Hitzewelle zurück. 36 Grad sind da die Top-Temperaturen.
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5: Hallo liebe Autofahrer, wir schauen zu euch auf die Straßen, auf die A6 Nürnberg Richtung Heilbronn. Zwischen Ansbach und Herrieden, da haben wir aktuell Gegenstände auf der Fahrbahn. Außerdem ebenfalls A6 Nürnberg Richtung Heilbronn. Zwischen Neuendettelsau und Lichtenau haben wir aktuell 4 Kilometer Stau. Da dauert es eine knappe Stunde mittlerweile länger. Außerdem die A6, andere Richtung, Heilbronn Richtung Nürnberg. Zwischen Ansbach und Lichtenau haben wir 4 Kilometer Stau, 20 Minuten Zeitverlust. Weiter auf die A7 Würzburg Richtung Fulda. Zwischen Bad Kissingen, Obertulpa und Bad Brückenau, Volkers haben wir 5 Kilometer Stau. Eine knappe halbe Stunde dauert es da länger. Die A9 Halle-Leipzig Richtung Nürnberg. Zwischen Markt Schorgast und im Dreieck Bayreuth-Kulmbach. 4 Kilometer Stau, 20 Minuten dauert's länger. Weiter auf die A93 Regensburg Richtung Weiden. Zwischen Pohnholz und Schwandorf Süd. Da haben wir 5 Kilometer Stau, 20 Minuten dauert's länger. Und die B2 Nürnberg Richtung Donauwörth. Zwischen Ellingen und Weißenburg. Stop and go, 5 Minuten Zeitverlust. Eure Staus, eure Blitzer, her damit ins Studio 0800 007 0076. Danke euch und eine gute Fahrt.
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in den Sommerferien. Und die Ferienzeit, die merkt man jetzt auch an den Flughäfen. Für München, Nürnberg und Memmingen beginnt jetzt die heißeste Reisezeit des Jahres. Alleine in München werden in den Ferien über 6 Millionen Passagiere erwartet. In Nürnberg könnten es rund 788.000 werden, so viele wie noch nie. Besonders gefragt sind dieses Jahr Mallorca, Antalya und Kreta. Aber auch Städtereisen nach London zum Beispiel oder nach Barcelona stehen ganz hoch im Kurs. Wenn ihr in den nächsten Tagen selbst in den Urlaub startet, macht am besten vorher einen Online-Check-In, also reist mindestens 2 Stunden vor Abflug an und nehmt im Handgepäck wirklich nur das Nötigste mit. Dann steht einem entspannten Ferienstart nichts mehr im Wege. Und an der Stelle, egal was ihr macht in den Ferien, wünsche ich euch an der Stelle jetzt schon mal eine schöne Zeit und das Wetter wird die nächsten Tage ja auch wieder ein bisschen besser. Dann kann man den Sommer auch super hier bei uns in Bayern genießen.

0: ist Radio Galaxy für euch an diesem Samstag. Schön, dass ihr mit am Start seid. Und viele Grüße an der Stelle an alle, die am Wochenende ja in der Arbeit die Stellung halten müssen. Viele sitzen in den Krankenhäusern, sind mit den Feuerwehren im Einsatz und ja, sitzen vielleicht beim Supermarkt an der Kasse. Danke, dass es euch gibt. Und für euch spielen wir den nächsten Song einfach ein bisschen lauter, oder? Gleich nach halb haben wir für euch in der Playlist Alex Warren mit Fever Dream. Shabuzi ist am Start mit Blink Twice und Jason Derulo.
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0: Hallo liebe Autofahrer, wir schauen zu euch auf die Straßen, auf die A6 Nürnberg Richtung Heilbronn zwischen Ansbach und Herrieden. Da haben wir aktuell Gegenstände auf der Fahrbahn. Außerdem ebenfalls A6 Nürnberg Richtung Heilbronn zwischen Neuendettelsau und Lichtenau haben wir aktuell 4 Kilometer Stau. Da dauert es eine knappe Stunde mittlerweile länger. Außerdem die A6 andere Richtung Heilbronn Richtung Nürnberg zwischen Ansbach und Lichtenau haben wir 4 Kilometer Stau, 20 Minuten Zeitverlust. Weiter auf die A7 Würzburg Richtung Fulda. Zwischen Bad Kissingen, Obertulpa und Bad Brückenau, Volkers haben wir 5 Kilometer Stau, eine knappe halbe Stunde dauert es da länger. Die A9 Halle-Leipzig Richtung Nürnberg zwischen Markt Schorgast und dem Dreieck Bayreuth-Kulmbach, 4 Kilometer Stau, 20 Minuten.

0: Minuten dauert es länger. Weiter auf die A93 Regensburg Richtung Weiden zwischen Pohnholz und Schwandorf Süd. Da haben wir 5 Kilometer Stau, 20 Minuten dauert es länger. Und die B2 Nürnberg Richtung Donauwörth zwischen Ellingen und Weißenburg. Stop and go, 5 Minuten Zeitverlust. Eure Staus, eure Blitzer, her damit ins Studio 0800 007 0076. Danke euch und eine gute Fahrt.
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Einen schönen Samstag euch, Max bei Radio Galaxy. Na, wo sind die Urlaube unter euch? Der Marc hat mir gerade geschrieben per WhatsApp 0800 007 0076. Er ist gerade mit seiner Familie auf dem Weg nach Italien. Sie hören Radio Galaxy über unsere App und ja, ich soll an der Stelle mal viele Grüße sagen. Also die sind hoffentlich angekommen. Ich hoffe, ihr habt eine gute Fahrt heute und genießt dann den schönen Urlaub. Hier ist ein Song, der richtig viel Power liefert für euren Urlaub. Hier ist Kato mit Turn the Lights Off. Die besten aktuellen Hits hier bei Radio Galaxy.

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0: Hier ist Radio Galaxy um kurz vor 12. Vielleicht steckt ihr in den Vorbereitungen für so einen richtig leckeren Mittagssnack. Also ich hätte ja irgendwie Bock auf so ein Bruschetta oder sowas. Oder auf eine Pizza. Hätte ich auch Bock. Aber vielleicht dann nach der Sendung. Wir liefern euch die besten aktuellen Hits für eure Mittagspause, für euer Wochenende. Gleich nach 12 mit Tom Gregory. Außerdem Kygo, Khaled und Griffin mit Save My Love. Finde ich, klingt nach richtig guter Laune. Und Huntrix, ein bisschen K-Pop mit Goldene.
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0: Finden heute wieder einige Pride-Paraden statt, die größte in Hamburg. Aber auch zur Wahrheit gehört, dass der Anschlag die Angst steigert. Laut einer Survey-Umfrage hat das Sicherheitsgefühl bei 4 von 10 Menschen abgenommen. Kollege Dirk Zeitler, was bedeutet das für den CSD in Hamburg?
1: Die Hamburger Polizei hat auf den Anschlag am Rande des TSD in Berlin reagiert. Doppelt so viele Beamte wie im vergangenen Jahr sollen für mehr Sicherheit sorgen. Polizeipräsident Schnabel gab aber zu bedenken, dass auch hohe Sicherheitsvorkehrungen keine Garantie für eine Veranstaltung ohne Zwischenfälle sind.
0: Der Verkehr auf dem Fernpass in Österreich soll jetzt langsam wieder anrollen. Die beliebte Urlaubsroute von und nach Italien ist am Vormittag wegen einer Demonstration gesperrt worden. Es geht um die immer größer werdende Verkehrsflut. Die Sperrung kam genau am ersten Tag, an dem ganz Deutschland parallel Sommerferien hat. Aber die Behörden vor Ort berichten, dass größere Staus ausgeblieben sind. SPD-Generalsekretär Klüssendorf unterstützt den Vorstoß der ostdeutschen CDU-Ministerpräsidenten in der Rentenreformdebatte. Diese hatten sich gegen eine Abschaffung der abschlagsfreien Rente nach 45 Beitragsjahren ausgesprochen. Laut Klüssendorf kann sich die SPD vorstellen, diesen Punkt aus dem Gesetzespaket herauszulösen. Die CSU hingegen warnt vor einem Scheitern der Reform. Für die Fußballer des FC Bayern startet heute die diesjährige Summer Tour. Die Münchner reisen nach Südkorea und Hongkong und präsentieren sich 10 Tage lang den asiatischen Fans. Und wir schauen zum Stadtrivalen 1860 München. Der startet nach dem Zwangsabstieg heute in die Regionalliga. Ab 14 Uhr sind die Löwen in Schweinfurt zu Gast. Und ein paar Testspiel-Highlights. Nürnberg trifft auf Real Oviedo aus Spanien, Regensburg auf Ulm und Ingolstadt auf Heidenheim.
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3: Dieser erste Feriensamstag ist bewölkt, ist unbeständig. Immer wieder sind Regenschauer möglich bei Temperaturen von maximal 26 Grad heute an diesem Samstag. Der Radio Galaxy Wettertrend morgen am Sonntag. Es ist dann wieder ein bisschen sommerlicher, deutlich mehr Sonnenschein bei 30 Grad. Also eigentlich perfektes Freibadwetter. Und auch am Montag ist eine Abkühlung absolut notwendig. Wir erreichen bis zu 36 Grad.
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3: Wir schauen zu euch auf die Straßen, auf die A6 Nürnberg Richtung Heilbronn zwischen Neuendettelsau und Lichtenau. Aktuell 5 Kilometer Stau, da dauert es eine Stunde länger. Außerdem die A6 andere Richtung, Heilbronn Richtung Nürnberg zwischen Ansbach und Lichtenau. 4 Kilometer Stau, da haben wir eine halbe Stunde Zeitverlust. Weiter zur A9 Halle Leipzig Richtung Nürnberg zwischen Markt Schorgast und Dreieck Bayreuth-Kulmbach. 4 Kilometer Stau, eine Viertelstunde Zeitverlust. Die A93 Regensburg Richtung Weiden zwischen Ponholz und Teublitz. 4 Kilometer Stau, hier dauert 20 Minuten länger. Die A7 Würzburg Richtung Fulda zwischen Bad Kissingen, Obertulbach und Bad Brückenau-Volkers 7 Kilometer Stau. Eine halbe Stunde dauert es länger. Und die B2 Nürnberg Richtung Donauwörth zwischen Ellingen und Weißenburg. Stop and go, 10 Minuten Zeitverlust. Eure Staus, eure Blitzer, immer gerne her damit. Kostenfrei ins Studio hier zu Radio Galaxy 0800 007 0076. Danke euch und eine gute Fahrt.
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Hier ist Radio Galaxy mit den besten aktuellen Hits. Schön, dass ihr mit am Start seid. Richtig was los aktuell in Nürnberg. Da ist richtig Festivalstimmung angesagt. An diesem Wochenende werden rund 200.000 Besucherinnen und Besucher beim Badentreffen erwartet. Es ist das 50. Jubiläum und da gibt es jede Menge Bühnen und eigentlich an allen Ecken und Enden irgendwie Live-Musik. Also richtig, richtig gute Stimmung. Perfekt, um sich die Freunde einzupacken, ins Auto zu springen und ab nach Nürnberg zu fahren. Ja, auch wenn es hin und wieder vielleicht heute mal regnet, ist völlig egal. Man kann, finde ich, mit einer Regenjacke und dem Regenschirm trotzdem die Musik sehr schön genießen. Also für alle Spontanen, ab ins Auto, ab nach Nürnberg zum Badentreffen.

0: Hier ist das Radio N1, kommt gut durchs Wochenende und viele Grüße an der Stelle an alle Schülerinnen und Schüler. Herzlich willkommen in den Sommerferien. Vielleicht steht bei euch heute einfach mal nichts an, einfach nichts tun oder ihr seid schon im Packstress für euren Sommerurlaub. Egal was ihr macht, wir liefern euch die besten aktuellen Hits gleich nach halb mit Bibi Rexha, New Religion. Perfekt, um einmal durch die Wohnung oder durchs Haus zu tanzen. Benson Boone, er sorgt für ein bisschen Entspannung und Alvaro Soler für Sommergefühle.
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3: Wir schauen zu euch auf die Straßen, auf die A6 Nürnberg Richtung Heilbronn. Zwischen Neuendettelsau und Lichtenau aktuell 5 Kilometer Stau, da dauert es eine Stunde länger. Außerdem die A6 andere Richtung, Heilbronn Richtung Nürnberg zwischen Ansbach und Lichtenau, 4 Kilometer Stau, da haben wir eine halbe Stunde Zeitverlust. Weiter zur A9 Halle Leipzig Richtung Nürnberg zwischen Markt Schorgast und Dreieck Bayreuth-Kulmbach, 4 Kilometer Stau, eine Viertelstunde Zeitverlust. Die A93 Regensburg Richtung Weiden zwischen Ponholz und Teublitz, 4 Kilometer Stau, hier dauert es 20 Minuten länger. Die A7 Würzburg Richtung Fulda zwischen Bad Kissingen, Obertulba und Bad Brückenau-Volkers, 7 Kilometer Stau, eine halbe Stunde dauert es länger. Und die B2 Nürnberg Richtung Donauwörth zwischen Ellingen und Weißenburg, Stop and Go, 10 Minuten Zeitverlust. Eure Staus, eure Blitzer, immer gerne her damit, kostenfrei ins Studio hier zu Radio Galaxy 0800 007 0076. Danke euch und eine gute Fahrt.
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aus Radio Galaxy. Ich wünsche euch ein schönes Wochenende. Und Leute, ich habe so einen schlechten Ortssinn. Also ich komme eigentlich nur mit Navi ans Ziel. Und wenn das Handy irgendwie mal aus ist, dann habe ich ein großes Problem. Dann entdecke ich vielleicht das ein oder andere Schild, dass man zumindest mal in die richtige Richtung fährt. Ja, aber ja, nur am Navi orientieren ist vielleicht auch nicht so ganz klug immer. Ein Autofahrer in Oberbayern, der auf der Straße unterwegs, der wollte mit seinem Wagen zu einer Alm fahren und hat sich da komplett auf sein Navi verlassen. Und das wurde ihm zum Verhängnis. Der Weg, der wurde immer schmaler. Aus der Forststraße wurde irgendwann ein Wanderweg. Aber offenbar dachte sich der Fahrer, ja, wird schon passen. Ne? Wenn das Navi das sagt, dann ist es völlig in Ordnung. Spoiler, hat nicht gepasst. Auf einer schmalen Holzbrücke ist das Auto abgerutscht und ist dann mit dem Unterboden hängen geblieben. Und es ging keinen Meter mehr weiter. Ein Wanderer wurde dann um Hilfe gebeten. Der hat einen Landwirt dazugeholt. Und am Ende mussten Feuerwehr, Gemeinde und Abschleppdienst ran. 4 Stunden hat am Ende die Bergungsaktion gedauert. Also die Moral von der Geschichte, ne, nicht vielleicht immer direkt aufs Navi verlassen und naja, auch ein bisschen, ne, das Hirn einschalten und vor allem, wie es mein Vater immer gesagt hat, immer schön auch auf die Schilder achten. Und ja, ich wünsche euch ein schönes Wochenende. 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

0: Es ist kurz vor eins, ihr hört Radio Galaxy und wir liefern euch die besten aktuellen Hits natürlich auch gleich nach den Nachrichten mit Jason Derulo und Nuka. Außerdem Miles Smith mit richtig viel Power, Drive Safe und Nina Chuba ist auch in der Playlist.
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2: Ich bin Justin Hamm. Die Sperrung des Fernpasses in Österreich sorgte für viel Aufregung zum Ferienstart bei uns in Bayern. Nun rollt der Verkehr auf dem Zubringer nach Italien wieder. Zuvor hatte es Demonstrationen gegen die Verkehrsflut gegeben.
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2: Ich bin Justin Hamm. Die Sperrung des Fernpasses in Österreich sorgte für viel Aufregung.

0: verfehlt. Bahnchefin Paller sagte der Welt am Sonntag trotzdem, die Bahn werde oft schlechter gemacht, als sie tatsächlich seien. Zoe Tassovali berichtet.
1: Paller sieht die Schuld dafür auch bei früheren Führungskräften. Es habe an einer echten Leistungskultur gefehlt, sagt sie. Das will sie jetzt ändern. Verantwortung soll wieder klar verteilt werden, Entscheidungen schneller fallen und die Bahn insgesamt zuverlässiger werden. Trotz der vielen Probleme gibt Paller dem Konzern noch die Schulnote 3.
0: Nach dem Ansturm zehntausender Migranten auf die spanische Exklave Ceuta sind die meisten Menschen nach Marokko zurückgekehrt. Sie hatten kaum Aussichten auf eine Weiterreise und zudem fehlende Unterkunft und Versorgung. Mindestens 67 Menschen kamen bei dem Versuch, Ceuta zu erreichen, im Wasser ums Leben, weil sie ein spanisches Gerichtsurteil falsch verstanden hatten oder falsch informiert wurden, dachten sie, sie könnten so Asyl in der EU bekommen. ING-Deutschland-Chef Steu fordert eine nationale Finanzbildungsstrategie für mehr private Altersvorsorge. Die geplante Frühstartrente dürfe nicht der letzte Schritt sein. Ab 2027 soll jeder Minderjährige monatlich 10 Euro vom Staat in ein Altersvorsorgedepot bekommen. Anbieter wie die ING warten aber noch auf genaue politische Vorgaben.
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3: Heute ist es dicht bewölkt hier bei uns in der Region. Es kann immer wieder regnen bei Temperaturen von maximal 25 Grad. Der Radio Galaxy-Wettertrend. Morgen am Sonntag ist der Sommer auf jeden Fall zurück. Wir erreichen 30 Grad bei einem Mix aus Sonne und Wolken. Und am Montag ist dann die nächste Hitzewelle zurück. 36 Grad sind da die Top-Temperaturen.
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3: Hallo liebe Autofahrer, wir schauen zu euch auf die Straßen, auf die A6 Nürnberg Richtung Heilbronn. Zwischen Neuendettelsau und Ansbach aktuell 5 Kilometer Stau, eine Stunde dauert es länger. Außerdem A6 Heilbronn Richtung Nürnberg, zwischen Ansbach und Lichtenau haben wir 3 Kilometer Stau, 20 Minuten dauert es da länger. Weiter auf die A9 Halle-Leipzig Richtung Nürnberg, zwischen Markt Schurgas und Dreieck Bayreuth-Kulmbach, 5 Kilometer Stau, 20 Minuten Zeitverlust. Die A93 Regensburg Richtung Weiden, zwischen Ponholz und Schwandorf Süd, 5 Kilometer Stau, haben wir da eine knappe halbe Stunde Zeitverlust. Die A7 Würzburg Richtung Fulda, zwischen Bad Kissingen-Obertulba und Bad Brückenau-Volkers 8 Kilometer Stau, 45 Minuten dauert es länger. Dann weiter zu B2 Nürnberg Richtung Donauwörth zwischen Ellingen und Weißenburg. Stop and go, 10 Minuten Zeitverlust. Eure Staus, eure Blitzer, immer gerne her damit per WhatsApp oder Anruf 0800 007 0076. Danke und eine gute Fahrt euch.
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1: Radio Galaxy für euch an diesem Wochenende und viele Grüße an der Stelle an alle Schülerinnen und Schüler. Herzlich willkommen in den Sommerferien und die Ferienzeit, die merkt man jetzt auch an den Flughäfen. Für München, Nürnberg und Memmingen beginnt jetzt die heißeste Reisezeit des Jahres. Alleine in München werden in den Ferien über 6 Millionen Passagiere erwartet. In Nürnberg könnten es rund 788.000 werden, so viele wie noch nie. Besonders gefragt sind dieses Jahr Mallorca, Antalya und Kreta. Aber auch Städtereisen nach London zum Beispiel oder nach Barcelona stehen ganz hoch im Kurs. Wenn ihr in den nächsten Tagen selbst in den Urlaub startet, macht am besten vorher einen Online-Check-In, also reist mindestens 2 Stunden vor Abflug an und nehmt im Handgepäck wirklich nur das Nötigste mit. Dann steht einem entspannten Ferienstart nichts mehr im Wege. Und an der Stelle, egal was ihr macht in den Ferien, wünsche ich euch an der Stelle jetzt schon mal eine schöne Zeit und das Wetter wird die nächsten Tage ja auch wieder ein bisschen besser. Dann kann man den Sommer auch super hier bei uns in Bayern genießen.

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0: ich brauche jetzt wieder Koffein. Egal, wie ihr euch wach haltet und fit haltet oder ob ihr da einfach mal die Füße hochlegt, wir liefern die besten aktuellen Hits dafür. Gleich mit Teddy Swims, Mr. Know-It-All. Fastboy und Clock Clock sind am Start mit Born Again und der macht immer gute Laune. Ed Sheeran und Justin Bieber, I Don't Care.
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0: Hallo liebe Autofahrer, wir schauen zu euch auf die Straßen, auf die A6 Nürnberg Richtung Heilbronn. Zwischen Neuendettelsau und Ansbach aktuell 5 Kilometer Stau, eine Stunde dauert's länger. Außerdem A6 Heilbronn Richtung Nürnberg, zwischen Ansbach und Lichtenau haben wir 3 Kilometer Stau, 20 Minuten dauert's da länger. Weiter auf die A9 Halle-Leipzig Richtung Nürnberg, zwischen Markt Schurgas und Dreieck Bayreuth-Kulmbach, 5 Kilometer Stau, 20 Minuten Zeitverlust. Die A93 Regensburg Richtung Weiden, zwischen Ponholz und Schwandorf Süd, 5 Kilometer Stau, haben wir da eine knappe halbe Stunde Zeitverlust. Die A7 Würzburg Richtung Fulda zwischen Bad Kissingen-Obertulba und Bad Barückenau-Volkers, 8 Kilometer Stau, 45 Minuten dauert es länger. Dann weiter zu B2 Nürnberg Richtung Donauwörth zwischen Ellingen und Weißenburg, Stop and Go, 10 Minuten Zeitverlust. Eure Staus, eure Blitzer, immer gerne her damit per WhatsApp oder Anruf 0800 007 0076. Danke und eine gute Fahrt.

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0: Max hier bei Radio Galaxy am Samstag. Schön, dass ihr mit am Start seid. Leute, kennt ihr den hier noch?
1: Boah, ich seh's schon.
2: Du hast schon verloren.
1: Ja.

Phil Laude, ja, damals noch auf YouTube mit den Jungs von YTitty und hier kommen die Big News. Phil ist verlobt und das Ungewöhnliche, tatsächlich hat ihm seine Freundin Maria den Antrag gemacht, ja. Also, das geht auch noch andersrum, ne? Da nimmt die Frau das Ganze selbst in die Hand, wenn sie heiraten will, dann zack, einfach mal nachfragen und schon verlobt. Sehr schön, herzlichen Glückwunsch an der Stelle. Sie ist dafür extra auf die Knie gegangen, ne? Herzlichen Glückwunsch.

0: Es ist kurz vor zwei, ihr hört Radio Galaxy und der Paul hat mir gerade geschrieben per WhatsApp in Studio 0800 007 0076. Er ist gerade mit seiner Freundin auf dem Weg in den Urlaub. Es heißt jetzt erstmal zwei Wochen entspannen am Gardasee in Italien. Also erstmal euch in einen schönen Urlaub, ganz viel Spaß. Wir liefern natürlich auch für eure Fahrt die besten aktuellen Hits. Gleich nach 14 Uhr mit Holy Humberstone. Jonas Blue ist in der Playlist und Tiffany Harris.
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16: Ich bin Helen Martin. Weiter kämpfen hunderte Feuerwehrleute in der Oberpfalz gegen einen Waldbrand. Das Feuer in der Gemeinde Freudenberg hatte sich über Nacht nicht weiter ausgebreitet, aber die Löscharbeiten sind wegen des unwegsamen Geländes schwierig. In den Chiemgauer Alpen ist ein Waldbrand seit gestern gelöscht. Seit dem Morgen suchen Einsatzkräfte im Landkreis Traunstein nach Glutnestern. Der Katastrophenfall ist inzwischen beendet. Der Fußballweltverband FIFA hat die WM-Investorenpläne verworfen. Nun reagiert der Europäische Verband. Die UEFA spricht von

einem schäbigen, hinter verschlossenen Türen ausgehandelten und undurchsichtigen Deal. Europas Fußballnationen hatten der FIFA mit einem WM-Boykott gedroht, wenn diese Rechte am Turnier an private Investoren verkauft. Viele gehen jetzt erst recht auf die Straße. Nach dem Anschlag auf den CSD in Berlin finden heute wieder einige Pride-Paraden statt, die größte in Hamburg. Aber auch zur Wahrheit gehört, dass der Anschlag die Angst steigt. Einem schäbigen, hinter verschlossenen Türen ausgehandelten und undurchsichtigen Deal. Europas Fußballnationen hatten der FIFA mit einem WM-Boykott gedroht, wenn diese Rechte am Turnier an private Investoren verkauft. Viele gehen jetzt erst recht auf die Straße. Nach dem Anschlag auf den CSD in Berlin finden heute wieder einige Pride-Paraden statt, die größte in Hamburg. Aber auch zur Wahrheit gehört, dass der Anschlag die Angst steigert.

0: Aber zu bedenken, dass auch hohe Sicherheitsvorkehrungen keine Garantie für eine Veranstaltung ohne Zwischenfälle sind.
1: Nach der Sperrung wegen einer Demonstration am Fernpass in Österreich läuft der Verkehr Richtung Süden weitgehend flüssig. Auf den Autobahnen München-Salzburg und Salzburg-Villach gibt es Staus im üblichen Rahmen mit rund einer Stunde Zeitverlust. Anwohnende hatten zuvor gegen die Verkehrsflut auf der Urlaubsroute nach Italien demonstriert, pünktlich zum Ferienstart in Bayern und Baden-Württemberg.
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3: Dieser erste Feriensamstag ist bewölkt, ist unbeständig. Immer wieder sind Regenschauer möglich bei Temperaturen von maximal 26 Grad heute an diesem Samstag. Der Radio Galaxy Wettertrend morgen am Sonntag. Es ist dann wieder ein bisschen sommerlicher, deutlich mehr Sonnenschein bei 30 Grad. Also eigentlich perfektes Freibadwetter. Und auch am Montag ist eine Abkühlung absolut notwendig. Wir erreichen bis zu 36 Grad.
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Hand aufs Herz, Leute. Wie viele blaue Jeans habt ihr im Kleiderschrank? Wenn ich so durchgehe, bei mir sind das schon mehr als eine Handvoll. Und das, obwohl der Jeans-Trend für 2026 lautet, weg von Blau. Rosa, Gelb und Grün ist jetzt total angesagt. Und das Ganze hat sogar einen Namen. Das nennt sich Smarties Jeans. Einfach, weil die knalligen Farben an die bunten Smarties erinnern. Also wir wissen jetzt, wonach wir heute in der City Ausschau halten. Es sind die Smarties Jeans. Und zu eurem Shopping-Trip gibt's von mir die angesagteste Playlist fürs Wochenende. Gleich die neue Single.

0: und Leonie, die heißt Stay. Davor noch rüber zu Michael Schulte und 5 AM. Die besten aktuellen Hits gleich wieder hier auf Radio Galaxy.
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Honestly. Schönes Wochenende, hier ist Lisa May und wem geht's wie mir? Also ich dachte immer, so einem Superstar eine Direct-Message zu schicken, ist voll der Schwachsinn. Die wird nicht gelesen, geschweige denn bekommt man irgendeine Antwort. Aber Ed Sheeran und Martin Garrix haben jetzt genau das Gegenteil bewiesen. Ein Fan hat die beiden gefragt, ob sie auf der Hochzeit seiner Schwester auftreten. Und genau das haben sie wirklich getan. Haben einfach mal repeated den gemeinsamen Hit live gespielt. Also definitiv wahrscheinlich das Highlight der Hochzeit. Wir hören die beiden gleich in unserer Playlist. Außerdem ist Bebe Rexha mit dabei. Und los geht's mit Kato. Turn

0: The Lights Off, gleich nach den Radio Galaxy Nachrichten.
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9: Ich bin Helen Martin. Mehrere Waldbrände in Bayern haben in den letzten Stunden und Tagen die Einsatzkräfte in Atem gehalten. Im Landkreis Amberg-Sulzbach zum Beispiel sind rund 200 Feuerwehrleute im Einsatz, um gegen ein Feuer zu kämpfen. 4 von ihnen wurden dabei verletzt. Derweil laufen in den Chiemgauer Alpen aktuell die Nachlöscharbeiten eines Waldbergbrandes und bei Bad Reichenhall kämpfen die Einsatzkräfte seit dem Morgen gegen die Glutnester. Dort hatte ein Blitzeinschlag gestern Abend ein Feuer ausgelöst. Die CDU kommt nicht so richtig zur Ruhe. Diesmal geht es um die Abschaffung der Rente mit 63. Innerhalb der CDU gibt es Kritik an diesem Plan, zum Beispiel von ostdeutschen CDU-Ministerpräsidenten und der Jungen Union. Die Parteiführung hält an der Abschaffung der Rente mit 63 aber fest. Unionsfraktionschef Frei hat der Bild gesagt, der Vorschlag der Rentenkommission sei klug und auch gerecht im Sinne der Generationengerechtigkeit. Nach dem Ansturm zehntausender Migranten auf die spanische Exklave Ceuta in Nordafrika sind die meisten Menschen laut der spanischen Regierung nach Marokko zurückgekehrt. Die Zahl der Toten liegt mittlerweile bei 67. Heute wollen sich Experten der EU-Mitgliedstaaten über das Ganze austauschen. Thomas Thonfeld.
20: Die Menschen seien freiwillig aus Ceuta abgezogen, hieß es, enttäuscht darüber, weil es weder Unterkunft noch Verpflegung gab.

0: und keine Aussicht auf eine Weiterreise von dort. In der Expertenrunde heute soll es unter anderem um die Unterstützung der Union für Spanien und die diplomatischen Bemühungen mit Marokko gehen.
1: Gerade haben ja alle Bundesländer Sommerferien, viele fahren Richtung Süden. Und da läuft der Verkehr im Großen und Ganzen flüssig, trotz Protesten mit Straßensperrung in Österreich. Die Fernpassstraße war vorübergehend dicht, weil die Anwohner...
0: Und keine Aussicht auf eine Weiterreise von dort. In der Expertenrunde heute soll es unter anderem um die Unterstützung der Union für Spanien und die diplomatischen Bemühungen mit Marokko gehen.
1: Gerade haben ja alle Bundesländer Sommerferien, viele fahren Richtung Süden. Und da läuft der Verkehr im Großen und Ganzen flüssig, trotz Protesten mit Straßensperrung in Österreich. Die Fernpassstraße war vorübergehend dicht, weil die Anwohnenden dort gegen die Verkehrsflut protestiert hatten.

0: Morgen am Sonntag ist der Sommer auf jeden Fall zurück. Wir erreichen 30 Grad bei einem Mix aus Sonne und Wolken. Und am Montag ist dann die nächste Hitzewelle zurück. 36 Grad sind da die Top-Temperaturen.
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0: alle waren ja schon mal auf einem Date in einer Bar oder im Restaurant. Jetzt gibt es einen neuen Dating-Trend in der Single-Welt und der heißt Aktiv-Dating. Felix aus der Galaxy Morning Show, der weiß, was dahinter steckt. Wir hören noch mal rein ins Trend-Update.
1: Da treffen sich Leute, nämlich zum Beispiel zum Tennismatch, zum Inliner oder Radfahren, sogar auch zum Wandern. Aktiv-Dating hat gleich mehrere Vorteile, wie ich finde. Zum einen lernt ihr euch so richtig kennen. Es ist echt, ihr schwitzt vielleicht und da es allen gleichermaßen so geht, sinkt der Druck, irgendwie perfekt rüberkommen zu wollen, enorm. Zum anderen lebt ihr eure liebsten Hobbys gleich mal gemeinsam miteinander aus. Also im Endeffekt mehr Spaß, mehr Authentizität, weniger Fassade. Das ist Aktivdating. Finde ich gut.
0: Neue Trends dann am Montag früh wieder um 6:15.
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0: schönen Samstag euch, wer dieses Wochenende Eis im Gefrierfach und Wassermelone im Kühlschrank hat. Der hat alles richtig gemacht. Kommt gut durchs Hitzewochenende. Wir sind bei euch mit der besten Sommer-Playlist. Die wunderbar schöne Stimme von Gracie Abrams ist dabei. Schöner Pop-Sound von Teddy Swims und so ein bisschen Indie-Feeling gibt's von Temper City. Ihre Single Self-Aware kommt gleich nach den Radio Galaxy Nachrichten. Bleibt dran!
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11: Ich bin Helen Martin. FIFA-Boss Infantino hatte große Pläne mit seinen Investoren-Deals, aber die sind gescheitert. Der Deutsche Fußballbund wirft ihm unverantwortliches Handeln vor. Die Vorgänge müssten jetzt lückenlos aufgeklärt werden, so DFB-Präsident Neuendorf. Er hat auch die Geschlossenheit der UEFA-Verbände gelobt. Die hatten Infantino gedroht, sämtliche FIFA-Wettbewerbe zu boykottieren, sollten die Investorenpläne durchgehen. Es ist heiß, es ist trocken und deshalb ist auch die Waldbrandgefahr groß. Mehrere solcher Brände hat es in den letzten Stunden und Tagen in Bayern gegeben oder gibt es noch. Im Landkreis Amberg-Sulzbach zum Beispiel kämpfen gerade rund 200 Feuerwehrleute gegen einen Brand an. 7 von ihnen wurden verletzt. In Bad Reichenhall hatte es gestern gebrannt, da sind die Einsatzkräfte noch mit Glutnestern beschäftigt. Und auch in den Chiemgauer Alpen laufen gerade noch Nachlöscharbeiten, da hatte ein Waldberg gebrannt. Die Lage in Ceuta hat sich nach dem Ansturm zehntausender Migranten entspannt. Mehrere europäische Staats- und Regierungschefs erhöhen jetzt mit einem offenen Brief den Druck auf Spanien. Darin werfen sie Madrid indirekt vor, mit jüngsten Entscheidungen unerwünschte Signale gesendet zu haben. Auch Bundeskanzler Merz hat unterzeichnet. Vor einigen Monaten hatte Spanien die Legalisierung von rund 500.000 irregulären Migranten eingeleitet. Nach dem islamistischen Terroranschlag beim Berliner CSD ist das Sicherheitsgefühl bei ungefähr 4 von 10 Menschen gesunken. Das hat eine Survey-Umfrage ergeben. Die Gewerkschaft der Polizei fordert einen staatlichen Fonds für die Sicherung von Veranstaltungen. Thomas Thunfeld berichtet.
12: Immer häufiger bringen die Sicherheitsvorkehrungen von Veranstaltungen aber finanzielle Probleme für die Ausrichter mit sich. Deshalb sagt der Berliner Landeschef der Polizeigewerkschaft Pfalzgraf, hier sollte der Staat außergewöhnliche Sicherheitsmaßnahmen wie mobile Schutzeinrichtungen oder Fahrzeugsperren finanzieren.
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13: Dieser erste Feriensamstag ist bewölkt, ist unbeständig. Immer wieder sind Regenschauer möglich bei Temperaturen von maximal 26 Grad heute an diesem Samstag. Der Radio Galaxy-Wettertrend morgen am Sonntag. Es ist dann wieder ein bisschen sommerlicher, deutlich mehr Sonnenschein bei 30 Grad. Also eigentlich perfektes Freibadwetter. Und auch am Montag ist eine Abkühlung absolut notwendig. Wir erreichen bis zu 36 Grad.

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0: das Jahr gibt es dieses eine Wort, das plötzlich überall auftaucht. Radio Galaxy hier, hi. Welches das 2026 wird, darüber können wir jetzt abstimmen. Das Jugendwort des Jahres wird gesucht. Mit dabei sind das so Begriffe wie Crash Out, das bedeutet komplett ausrasten. Oder Peak, das ist klar, das ist das Beste vom Besten. Oder auch Rage Bait, das sind Posts, die extra provozieren. Abstimmen können wir noch online unter langenscheid.de. Die Top 3, die stehen dann Ende August fest und das Gewinnerwort wird im Oktober auf der Frankfurter Buchmesse gekürt.
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0: Es ist kurz vor 5 am Samstag. Für die einen startet jetzt ganz entspannt der Feierabend. Für die anderen geht's gleich in den Biergarten. Und wir liefern euch euren Soundtrack im Radio. Die Playlist ist voller Lieblingshits. Taylor Swift ist mit ihrem neuesten Meisterstück dabei. I knew it, I knew you. Und los geht's mit einem eurer absoluten Favorites. Kamrat, Hug Yourself. Das sind die besten aktuellen Hits. Gleich wieder nach den Nachrichten.
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12: Ich bin Helen Martin. Die FIFA hat ihre Investorenpläne aufgegeben, aber die Kritik reißt nicht ab. Die FIFA-Führung habe nicht nur das Vertrauen der UEFA verloren, sondern auch das vieler anderer Mitglieder der Fußballfamilie, heißt es von der Europäischen Fußballunion. Mehr dazu von Ursula Winkler.
13: Die UEFA begrüßt zwar den Stopp der milliardenschweren Investorenpläne, aber attackiert weiter FIFA-Präsident Infantino und fordert personelle Konsequenzen. Von einem schäbigen und undurchsichtigen Deal ist die Rede, so könne es nicht weitergehen. Auch DFB-Präsident Neuendorf forderte einen Wechsel hin zu einer Kultur, in der Entscheidungen wieder von den Mitgliedern in den Gremien diskutiert und getroffen werden.
12: In der Koalition gibt es Streit über die Abschaffung der Rente mit 63. Die CDU-Ministerpräsidenten von Sachsen, Sachsen-Anhalt und Thüringen wollen sie beibehalten. Das findet SPD-Generalsekretär Klüssendorf gut. Unionsfraktionschef Frei und CDU-Generalsekretärin Hoppermann bestehen dagegen darauf, dass die abschlagsfreie Frührente abgeschafft wird. Das hatte ja die Rentenkommission vorgeschlagen. Und alle Vorschläge der Kommission sollen laut Kanzler Merz vollständig umgesetzt werden. Seit Tagen brennt es bei Bordeaux an der französischen Atlantikküste. Jetzt gibt es eine gute Nachricht. Das Feuer ist laut dem Innenministerium unter Kontrolle. Für über 10.000 Menschen heißt das, dass sie wieder zurück in ihre Häuser können. Insgesamt wüten die Flammen bei Bordeaux auf einer Fläche von rund 42.000 Hektar. Derweil breiten sich in Griechenland aktuell mehrere große Wald- und Buschbrände aus, begünstigt von starkem Wind. Turbulente Wochen liegen hinter dem TSV 1860 München. Heute stand für die Löwen das erste Saisonspiel nach dem Zwangsabstieg in die Regionalliga an. Bei Schweinfurt gab es ein 2:2 Unentschieden. Zweimal lagen die 60er zurück, zweimal haben sie ausgeglichen.
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15: Heute ist es dicht bewölkt hier bei uns in der Region. Es kann immer wieder regnen bei Temperaturen von maximal 25 Grad. Der Radio Galaxy Wettertrend. Morgen am Sonntag ist der Sommer auf jeden Fall zurück. Wir erreichen 30 Grad bei einem Mix aus Sonne und Wolken. Und am Montag ist dann die nächste Hitzewelle zurück. 36 Grad sind da die Top-Temperaturen.
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0: Es geht durchs Wochenende, hier ist Radio Galaxy und zack ist der Juli auch schon wieder vorbei. Wir sind mitten im August, heißt aber auch, die Abgabe der Steuererklärung ist bei den meisten durch. Also falls ihr die letzten Tage mit Quittungen, Versicherungsunterlagen und Formularen verbracht habt, Glückwunsch, Wochenende und Samstagabend, sowas von verdient. Und den passenden Sound, den gibt's von mir. Am Start ist gleich Leonie. Ist ja eine der erfolgreichsten Popkünstlerinnen aktuell und das nicht mal mehr nur in Deutschland, sondern echt international. Auch in der Schweiz, in Finnland, in Frankreich, Rumänien, Österreich, da hat sie überall Spitzenpositionen in den Charts erreicht. Und zack, hat sie auch eine gemeinsame Single am Start mit Callum Scott. Die heißt Stay und die habe ich für euch dabei. Davor Holly Humberstone und Bebe Rexha. Die besten aktuellen Hits gleich wieder nach halb.
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0: Wunderbar, schönen Samstag. Ja, lasst es euch gut gehen. Viel Spaß bei allem, was ihr so treibt. Und danke schön, dass ihr uns mitnehmt. Gleich kommt der Song, der in diesem Jahr am längsten auf Platz 1 stand. Dai Dai von Shakira und Burna Boy. Davor noch BTS und Michael Schulte. Die besten aktuellen Hits gleich wieder nach den Radio Galaxy Nachrichten.
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10: Ich bin Helen Martin. Nach dem Ansturm zehntausender Migranten auf Ceuta hat sich die Lage beruhigt. Mittlerweile ist die Zahl der Toten auf 67 gestiegen. Jetzt machen mehrere EU-Länder Druck auf Spanien. In einem Brief, den auch Bundeskanzler Merz unterzeichnet hat, machen sie Madrid Vorwürfe. Ursula Winkler mit den Details.
11: Die EU-Staats- und Regierungschefs deuten an, dass eine Maßnahme der spanischen Regierung einen Anreiz für den Ansturm geschaffen haben könnte. Madrid hatte im Kampf gegen den Arbeitskräftemangel die Legalisierung von rund 500.000 irregulären Migranten eingeleitet. In Ceuta konnten die Migranten weder bleiben noch weiterreisen. Enttäuscht kehrten die meisten von ihnen inzwischen wieder nach Marokko zurück.
10: Eine Woche nach dem islamistischen Terroranschlag auf den Berliner CSD gab es heute in verschiedenen deutschen Städten Christopher Street Day Paraden, die größte davon in Hamburg. Dort haben zehntausende Menschen für sexuelle und geschlechtliche Vielfalt demonstriert. Die Hamburger Polizei hatte wegen des Anschlags in Berlin ihre Einsatzkräfte beim CSD verdoppelt. Extreme Trockenheit und Hitze machen es Flammen leicht, sich auszubreiten. Das bekommen auch Feuerwehrleute in verschiedenen Teilen von Bayern zu spüren. Auf dem Johannesberg im Landkreis Amberg-Sulzbach kämpfen hunderte Einsatzkräfte seit gestern gegen ein Feuer. Es ist mittlerweile unter Kontrolle. 7 Feuerwehrleute sind verletzt worden. Derweil laufen in den Chiemgauer Alpen und bei Bad Reichenhall die Nachlöscharbeiten von Bränden. Für den TSV 1860 München war es ein besonderer Tag, das erste Saisonspiel nach dem Zwangsabstieg in die Regionalliga. Für einen Sieg hat es aber nicht gereicht. Auswärts gegen Schweinfurt stand es am Ende 2:2. Die Löwen lagen zweimal zurück, haben zweimal den Ausgleich geschafft. In der Nachspielzeit wurde ein dritter Schweinfurt-Treffer wegen Abseits aberkannt.
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12: Dieser erste Feriensamstag ist bewölkt, ist unbeständig. Immer wieder sind Regenschauer möglich bei Temperaturen von maximal 26 Grad heute an diesem Samstag. Der Radio Galaxy Wettertrend morgen am Sonntag. Es ist dann wieder ein bisschen sommerlicher, deutlich mehr Sonnenschein bei 30 Grad. Also eigentlich perfektes Freibadwetter. Und auch am Montag ist eine Abkühlung absolut notwendig. Wir erreichen bis zu 36 Grad.
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3: Ich bin Helen Martin. Eine Woche ist der islamistische Anschlag auf den Berliner CSD jetzt her. Heute haben in ganz Deutschland Christopher Street Day Paraden stattgefunden, die größte in Hamburg. Gut 60 Lastwagen sind durch die Innenstadt gezogen, zehntausende Menschen waren insgesamt dabei. Die Hamburger Polizei hatte mehr als doppelt so viele Einsatzkräfte wie ursprünglich geplant eingesetzt. In Griechenland breiten sich mehrere große Wald- und Buschbrände aus. Besonders die Ortschaft Porto Germedo, rund 60 Kilometer westlich von Athen, ist betroffen. Alexia Angelopoulou berichtet aus Athen.
4: Das größte Unglück ist, dass die Hubschrauber und Löschflugzeuge am Boden bleiben müssen. Der Wind ist einfach zu stark. Stattdessen kämpfen hunderte Feuerwehrleute am Boden und versuchen dort, die Flammen einzudämmen. Auf einer Fläche, die immer noch gut 6x6 Kilometer groß ist, also so ungefähr so groß wie 5000 Fußballplätze. Etliche Ortschaften, darunter auch Porto Germano, sind längst evakuiert.
3: Erneut hängt in der schwarz-roten Koalition der Haussegen schief. Diesmal geht es um die abschlagsfreie Rente für langjährig Versicherte, auch Rente mit 63 genannt. Die soll abgeschafft werden. Die Ministerpräsidenten von Sachsen, Sachsen-Anhalt und Thüringen, alle bei der CDU, wollen die Rente mit 63 aber behalten. Und auch aus der SPD kommen Zweifel an den Plänen. Unionsfraktionschef Frei und die neue CDU-Generalsekretärin Hoppermann bleiben aber dabei. Die Rente mit 63 soll weg. Im Schlauchboot auf der Isar feiern. Das ist mittlerweile ziemlich beliebt. Die Polizei warnt aber auch vor Gefahren, gerade weil bei diesen Aktionen oft viel Alkohol fließt. Heute hat die Polizei mehrere Schlauchboote auf der Isar bei München kontrolliert. Das Ergebnis: mindestens 8 Verstöße gegen das Alkohollimit von 0,5 Promille. Auch Glasflaschen hat die Polizei gefunden, die sind verboten.
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5: Es ist immer noch unbeständig. Viele dicke Wolken sind bei uns in der Region am Himmel. Heute Nacht kühlt's ab auf angenehme 20 Grad. Der Radio Galaxy-Wettertrend. Morgen am Sonntag ist auf jeden Fall der Sommer wieder zurück. Ganz viel Sonnenschein bei maximal 30 Grad und ein Mix aus Sonne und Wolken. Und am Montag ist dann die nächste Hitzewelle da. 36 Grad sind's maximal.
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3: Ich bin Helen Martin. Eine Woche ist der islamistische Anschlag auf den Berliner CSD jetzt her. Heute haben in ganz Deutschland Christopher Street Day Paraden stattgefunden, die größte in Hamburg. Gut 60 Lastwagen sind durch die Innenstadt gezogen, zehntausende Menschen waren insgesamt dabei. Die Hamburger Polizei hatte mehr als doppelt so viele Einsatzkräfte wie ursprünglich geplant eingesetzt. In Griechenland breiten sich mehrere große Wald- und Buschbrände aus. Besonders die Ortschaft Porto Germedo, rund 60 Kilometer westlich von Athen, ist betroffen. Alexia Angelopoulou berichtet aus Athen.
4: Das größte Unglück ist, dass die Hubschrauber und Löschflugzeuge am Boden bleiben müssen. Der Wind ist einfach zu stark. Stattdessen kämpfen hunderte Feuerwehrleute am Boden und versuchen dort, die Flammen einzudämmen. Auf einer Fläche, die immer noch gut 6x6 Kilometer groß ist. Also so ungefähr so groß wie 5000 Fußballplätze. Etliche Ortschaften, darunter auch Porto Germano, sind längst evakuiert.
3: Erneut hängt in der schwarz-roten Koalition der Haussegen schief. Diesmal geht es um die abschlagsfreie Rente für langjährig Versicherte, auch Rente mit 63 genannt. Die soll abgeschafft werden. Die Ministerpräsidenten von Sachsen, Sachsen-Anhalt und Thüringen, alle bei der CDU, wollen die Rente mit 63 aber behalten. Und auch aus der SPD kommen Zweifel an den Plänen. Unionsfraktionschef Frei und die neue CDU-Generalsekretärin Hoppermann bleiben aber dabei. Die Rente mit 63 soll weg. Im Schlauchboot auf der Isar feiern. Das ist mittlerweile ziemlich beliebt. Die Polizei warnt aber auch vor Gefahren, gerade weil bei diesen Aktionen oft viel Alkohol fließt. Heute hat die Polizei mehrere Schlauchboote auf der Isar bei München kontrolliert. Das Ergebnis: mindestens 8 Verstöße gegen das Alkohollimit von 0,5 Promille. Auch Glasflaschen hat die Polizei gefunden, die sind verboten.
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2: Ich bin Helen Martin. Mehrere Waldbrände halten Griechenland in Atem und auch in Spanien kommen die Einsatzkräfte nicht zur Ruhe. Sie bekommen auch Unterstützung von Feuerwehrleuten aus Deutschland, zum Beispiel aus NRW. Mehr dazu von Ursula Winkler.
3: 56 Einsatzkräfte sind mit 21 Fahrzeugen in den Süden gefahren. Die spanischen Behörden hatten das sogenannte Waldbrandmodul im Rahmen des EU-Katastrophenschutzverfahrens angefordert. Immer wieder fache der Wind die Flammen neu an, hieß es. Mit dem gleichen Problem kämpfen die Einsatzkräfte in den griechischen Waldbrandgebieten. In Frankreich und der Türkei konnten dagegen einige Feuer unter Kontrolle gebracht werden.
2: Die Bilder vom tödlichen Anschlag beim CSD in Berlin, sie sind nach wie vor präsent. Viele haben Angst, dass es auch bei anderen Pride-Paraden solche Taten geben könnte. In verschiedenen deutschen Städten hat es heute wieder CSDs gegeben, zum Beispiel in Hamburg. Dort haben rund 300.000 Menschen für sexuelle und geschlechtliche Vielfalt demonstriert und die queere Community gefeiert. Die Polizei hatte die Zahl ihrer Einsatzkräfte im Vorfeld verdoppelt. Welche Konsequenzen wird der Ansturm von Zehntausenden Migranten auf die spanische Exklave Ceuta in Nordafrika haben? Darüber beraten die EU-Innenminister am Dienstag. 22 EU-Staats- und Regierungschefs, darunter auch Kanzler Merz, hatten sich in einem Brief besorgt geäußert. Laut der spanischen Regierung sind inzwischen fast alle Migranten nach Marokko zurückgekehrt. Mindestens 67 Menschen sind bei dem Versuch, Ceuta zu erreichen, ums Leben gekommen. Zwar hat FIFA-Boss Infantino seine umstrittenen Investorenpläne aufgegeben, damit ist das Thema aber noch lange nicht vom Tisch. Die UEFA hatte die Pläne ja eh schon scharf kritisiert und jetzt nochmal nachgelegt. Von einem schäbigen und undurchsichtigen Deal spricht die Europäische Fußballunion. Damit habe die FIFA nicht nur das Vertrauen der UEFA verloren, sondern auch das vieler anderer Mitglieder der Fußballfamilie.
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4: Na, zum ersten Ferientag war es heute ganz schön regnerisch und bewölkt irgendwie in der Region. Ne? Sah eher nach Herbstferien aus. Aber gute Nachrichten, morgen wird's auf jeden Fall besser. Der Radio Galaxy Wettertrend. Morgen am Sonntag bis zu 30 Grad bei einem Mix aus Sonne und Wolken. Es bleibt da auf jeden Fall trocken. Und am Montag ist dann die nächste Hitzewelle zurück. 36 Grad sind da die Top-Temperaturen.
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18: Ich bin Helen Martin. Mehrere Waldbrände halten Griechenland in Atem und auch in Spanien kommen die Einsatzkräfte nicht zur Ruhe. Sie bekommen auch Unterstützung von Feuerwehrleuten aus Deutschland, zum Beispiel aus NRW. Mehr dazu von Ursula Winkler.

0: 56 Einsatzkräfte sind mit 21 Fahrzeugen in den Süden gefahren. Die spanischen Behörden hatten das sogenannte Waldbrandmodul im Rahmen des EU-Katastrophenschutzverfahrens angefordert. Immer wieder fache der Wind die Flammen neu an, hieß es. Mit dem gleichen Problem kämpfen die Einsatzkräfte in den griechischen Waldbrandgebieten. In Frankreich und der Türkei konnten dagegen einige Feuer unter Kontrolle gebracht werden.
1: Die Bilder vom tödlichen Anschlag beim CSD in Berlin, sie sind nach wie vor präsent. Viele haben Angst, dass es auch bei anderen Pride-Paraden solche Taten geben könnte. In verschiedenen deutschen Städten hat es heute wieder CSDs gegeben, zum Beispiel in Hamburg. Dort haben rund 300.000 Menschen für sexuelle und geschlechtliche Vielfalt demonstriert und die queere Community gefeiert. Die Polizei hatte die Zahl ihrer Einsatzkräfte im Vorfeld verdoppelt. Welche Konsequenzen wird der Ansturm von Zehntausenden Migranten auf die spanische Exklave Ceuta in Nordafrika haben? Darüber beraten die EU-Innenminister am Dienstag. 22 EU-Staats- und Regierungschefs, darunter auch Kanzler Merz, hatten sich in einem Brief besorgt geäußert. Laut der spanischen Regierung sind inzwischen fast alle Migranten nach Marokko zurückgekehrt. Mindestens 67 Menschen sind bei dem Versuch, Ceuta zu erreichen, ums Leben gekommen. Zwar hat FIFA-Boss Infantino seine umstrittenen Investorenpläne aufgegeben, damit ist das Thema aber noch lange nicht vom Tisch. Die UEFA hatte die Pläne ja eh schon scharf kritisiert und jetzt nochmal nachgelegt. Von einem schäbigen und undurchsichtigen Deal spricht die Europäische Fußballunion. Damit habe die FIFA nicht nur das Vertrauen der UEFA verloren, sondern auch das vieler anderer Mitglieder der Fußballfamilie.
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10: Ich bin Helen Martin. Die EU-Innenminister wollen am Dienstag über Konsequenzen nach dem Ansturm von Zehntausenden Migranten auf die spanische Exklave Ceuta sprechen. Zuvor hatten sich 22 der 27 EU-Staats- und Regierungschefs in einem offenen Brief besorgt geäußert, darunter auch Bundeskanzler Merz. Bei dem Versuch, Ceuta zu erreichen, sind mindestens 67 Menschen ums Leben gekommen. Rund 300.000 Menschen haben beim CSD in Hamburg für sexuelle und geschlechtliche Vielfalt demonstriert. Diese Zahl haben sowohl die Veranstalter als auch die Polizei gemeldet. Das ist ein neuer Rekord. Ursula Winkler hat die Details.
11: Auch eine größere Gruppe aus Berlin fuhr mit einem eigenen Truck bei der Parade mit. Auf den regenbogenfarbenen Schildern, die die Feiernden hochhielten, stand groß geschrieben: Keine Angst. Die Polizei hatte nach dem Berliner Anschlag das Sicherheitskonzept nochmal überarbeitet und war mit viel mehr Kräften im Einsatz als im vergangenen Jahr. Die besonders vielen Teilnehmenden und Zuschauer zeigten jetzt erst recht: Wir lassen uns nicht einschüchtern.
10: Extreme Trockenheit und Hitze machen es Flammen leicht, sich auszubreiten. Das bekommen auch Feuerwehrleute in verschiedenen Teilen von Bayern zu spüren. Auf dem Johannesberg im Landkreis Amberg-Sulzbach kämpfen hunderte Einsatzkräfte seit gestern gegen ein Feuer. Es ist mittlerweile unter Kontrolle. 7 Feuerwehrleute sind verletzt worden. Derweil laufen in den Chiemgauer Alpen und bei Bad Reichenhall die Nachlöscharbeiten von Bränden. Die schwarz-rote Koalition streitet über die Abschaffung der Rente mit 63. Die CDU-Ministerpräsidenten von Sachsen, Sachsen-Anhalt und Thüringen wollen sie beibehalten. Das hat SPD-Generalsekretär Klüssendorf begrüßt. Unionsfraktionschef Frei und CDU-Generalsekretärin Hoppermann bestehen dagegen darauf, dass die abschlagsfreie Frührente abgeschafft wird. Das hatte ja die Rentenkommission vorgeschlagen und alle Vorschläge der Kommission sollen laut Kanzler Merz vollständig umgesetzt werden.
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12: Es ist immer noch unbeständig. Viele dicke Wolken sind bei uns in der Region am Himmel. Heute Nacht kühlt's ab auf angenehme 20 Grad. Der Radio Galaxy-Wettertrend. Morgen am Sonntag ist auf jeden Fall der Sommer wieder zurück. Ganz viel Sonnenschein bei maximal 30 Grad und im Mix aus Sonne und Wolken. Und am Montag ist dann die nächste Hitzewelle da. 36 Grad sind's maximal.
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15: Ich bin Helen Martin. Die EU-Innenminister wollen am Dienstag über Konsequenzen nach dem Ansturm von Zehntausenden Migranten auf die spanische Exklave Ceuta sprechen. Zuvor hatten sich 22 der 27 EU-Staats- und Regierungschefs in einem offenen Brief besorgt geäußert, darunter auch Bundeskanzler Merz. Bei dem Versuch, Ceuta zu erreichen, sind mindestens 67 Menschen ums Leben gekommen. Rund 300.000 Menschen haben beim CSD in Hamburg für sexuelle und geschlechtliche Vielfalt demonstriert. Diese Zahl haben sowohl die Veranstalter als auch die Polizei gemeldet. Das ist ein neuer Rekord. Ursula Winkler hat die Details.
16: Auch eine größere Gruppe aus

0: Berlin fuhr mit einem eigenen Truck bei der Parade mit. Auf den regenbogenfarbenen Schildern, die die Feiernden hochhielten, stand groß geschrieben: Keine Angst. Die Polizei hatte nach dem Berliner Anschlag das Sicherheitskonzept nochmal überarbeitet und war mit viel mehr Kräften im Einsatz als im vergangenen Jahr. Die besonders vielen Teilnehmenden und Zuschauer zeigten jetzt erst recht: Wir lassen uns nicht einschüchtern.
1: Extreme Trockenheit und Hitze machen es Flammen leicht, sich auszubreiten. Das bekommen auch Feuerwehrleute in verschiedenen Teilen von Bayern zu spüren. Auf dem Johannesberg im Landkreis Amberg-Sulzbach kämpfen hunderte Einsatzkräfte seit gestern gegen ein Feuer. Es ist mittlerweile unter Kontrolle. 7 Feuerwehrleute sind verletzt worden. Derweil laufen in den Chiemgauer Alpen und bei Bad Reichenhall die Nachlöscharbeiten von Bränden. Die schwarz-rote Koalition streitet über die Abschaffung der Rente mit 63. Die CDU-Ministerpräsidenten von Sachsen, Sachsen-Anhalt und Thüringen wollen sie beibehalten. Das hat SPD-Generalsekretär Klüssendorf begrüßt. Unionsfraktionschef Frei und CDU-Generalsekretärin Hoppermann bestehen dagegen darauf, dass die abschlagsfreie Frührente abgeschafft wird. Das hatte ja die Rentenkommission vorgeschlagen und alle Vorschläge der Kommission sollen laut Kanzler Merz vollständig umgesetzt werden.
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5: Ich bin Joshua Heise. Eine Woche nach dem tödlichen Anschlag beim CSD in Berlin hat es heute in verschiedenen deutschen Städten weitere Pride-Paraden gegeben, zum Beispiel in Hamburg. Dort haben rund 300.000 Menschen für sexuelle und geschlechtliche Vielfalt demonstriert. Die Polizei hatte die Zahl ihrer Einsatzkräfte im Vorfeld verdoppelt. Auch in anderen europäischen Städten gab es heute Pride-Veranstaltungen, zum Beispiel in Amsterdam, Brighton und Stockholm. Welche Konsequenzen wird der Ansturm von Zehntausenden Migranten auf die spanische Exklave Ceuta in Nordafrika haben? Darüber beraten die EU-Innenminister am Dienstag. 22 EU-Staats- und Regierungschefs, darunter Kanzler Merz, hatten sich in einem Brief besorgt geäußert. Laut der spanischen Regierung sind inzwischen fast alle Migranten nach Marokko zurückgekehrt. Mindestens 67 Menschen sind bei dem Versuch, Ceuta zu erreichen, ums Leben gekommen. Mehrere Waldbrände halten Griechenland in Atem und auch in Spanien kommen die Einsatzkräfte nicht zur Ruhe. Sie bekommen auch Unterstützung von Feuerwehrleuten aus Deutschland, zum Beispiel aus NRW. Mehr dazu von Ursula Winkler.
6: 56 Einsatzkräfte sind mit 21 Fahrzeugen in den Süden gefahren. Die spanischen Behörden hatten das sogenannte Waldbrandmodul im Rahmen des EU-Katastrophenschutzverfahrens angefordert. Immer wieder fache der Wind, die Flammen neu an, hieß es. Mit dem gleichen Problem kämpfen die Einsatzkräfte in den griechischen Waldbrandgebieten. In Frankreich und der Türkei konnten dagegen einige Feuer unter Kontrolle gebracht werden.

0: Im Schlauchboot auf der Isar feiern, das ist mittlerweile ziemlich beliebt. Die Polizei warnt aber auch vor Gefahren, gerade weil bei diesen Aktionen oft viel Alkohol fließt. Heute hat die Polizei mehrere Schlauchboote auf der Isar bei München kontrolliert. Das Ergebnis? Mindestens 8 Verstöße gegen das Alkohollimit von 0,5 Promille. Auch Glasflaschen hat die Polizei gefunden, die sind verboten.
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2: Na, zum ersten Ferientag war es heute ganz schön regnerisch und bewölkt irgendwie in der Region. Ne? Sah eher nach Herbstferien aus. Aber gute Nachrichten, morgen wird's auf jeden Fall besser. Der Radio Galaxy-Wetter-Trend. Morgen am Sonntag bis zu 30 Grad bei einem Mix aus Sonne und Wolken. Es bleibt da auf jeden Fall trocken. Und am Montag ist dann die nächste Hitzewelle zurück. 36 Grad sind da die Top-Temperaturen.
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5: Ich bin Joshua Heise. Eine Woche nach dem tödlichen Anschlag beim CSD in Berlin hat es heute in verschiedenen deutschen Städten weitere Pride-Paraden gegeben, zum Beispiel in Hamburg. Dort haben rund 300.000 Menschen für sexuelle und geschlechtliche Vielfalt demonstriert. Die Polizei hatte die Zahl ihrer Einsatzkräfte im Vorfeld verdoppelt. Auch in anderen europäischen Städten gab es heute Pride-Veranstaltungen, zum Beispiel in Amsterdam, Brighton und Stockholm. Welche Konsequenzen wird der Ansturm von Zehntausenden Migranten auf die spanische Exklave Ceuta in Nordafrika haben? Darüber beraten die EU-Innenminister am Dienstag. 22 EU-Staats- und Regierungschefs, darunter Kanzler Merz, hatten sich in einem Brief besorgt geäußert. Laut der spanischen Regierung sind inzwischen fast alle Migranten nach Marokko zurückgekehrt. Mindestens 67 Menschen sind bei dem Versuch, Ceuta zu erreichen, ums Leben gekommen. Mehrere Waldbrände halten Griechenland in Atem und auch in Spanien kommen die Einsatzkräfte nicht zur Ruhe. Sie bekommen auch Unterstützung von Feuerwehrleuten aus Deutschland, zum Beispiel aus NRW. Mehr dazu von Ursula Winkler.
6: 56 Einsatzkräfte sind mit 21 Fahrzeugen in den Süden gefahren. Die spanischen Behörden hatten das sogenannte Waldbrandmodul im Rahmen des EU-Katastrophenschutzverfahrens angefordert. Immer wieder fache der Wind die Flammen neu an, hieß es. Mit dem gleichen Problem kämpfen die Einsatzkräfte in den griechischen Waldbrandgebieten. In Frankreich und der Türkei konnten dagegen einige Feuer unter Kontrolle gebracht werden.
5: Im Schlauchboot auf der Isar feiern, das ist mittlerweile ziemlich beliebt. Die Polizei warnt aber auch vor Gefahren, gerade weil bei diesen Aktionen oft viel Alkohol fließt. Heute hat die Polizei mehrere Schlauchboote auf der Isar bei München kontrolliert. Das Ergebnis: mindestens 8 Verstöße gegen das Alkohollimit von 0,5 Promille. Auch Glasflaschen hat die Polizei gefunden, die sind verboten.
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10: Ich bin Joshua Heise. Rund 300.000 Menschen haben beim CSD in Hamburg für sexuelle und geschlechtliche Vielfalt demonstriert. Diese Zahl haben sowohl die Veranstalter als auch die Polizei gemeldet. Das ist ein neuer Rekord. Ursula Winkler fasst zusammen.
11: Auch eine größere Gruppe aus Berlin fuhr mit einem eigenen Truck bei der Parade mit. Auf den regenbogenfarbenen Schildern, die die Feiernden hochhielten, stand groß geschrieben: Keine Angst. Die Polizei hatte nach dem Berliner Anschlag das Sicherheitskonzept nochmal überarbeitet und war mit viel mehr Kräften im Einsatz als im vergangenen Jahr. Die besonders vielen Teilnehmenden und Zuschauer zeigten jetzt erst recht: Wir lassen uns nicht einschüchtern.
10: Trotz der Kabinettsumstellung erwartet der Großteil der Menschen in Deutschland wenig von der Bundesregierung. Laut einer INSA-Umfrage im Auftrag der Bild am Sonntag glauben 65%, dass Schwarz-Rot in diesem Jahr noch wenig reißen wird, was Reformen angeht. Zudem glauben mehr als die Hälfte der Leute, dass die Regierung nicht bis zum Ende der Wahlperiode durchhält. Vizekanzler Klingbeil hat in der Debatte um die Ceuta-Krise Spaniens Regierungschef Sanchez in Schutz genommen. Das Land habe entschlossen gehandelt, sagte der SPD-Chef und warnte vor einer Spaltung innerhalb Europas. Zuvor hatten mehrere EU-Regierungschefs, auch Kanzler Merz, Madrid für den Ansturm zehntausender Migranten auf die spanische Exklave verantwortlich gemacht. Wegen einer Demonstration war am Samstagvormittag der Fernpass in Österreich für einige Stunden gesperrt. Das befürchtete Verkehrschaos ist aber ausgeblieben. Der Verkehr floss nach Polizeiangaben uneingeschränkt. Zuvor hatten die Behörden dazu aufgerufen, die Region weiträumig zu umfahren. Der Fernpass ist eine wichtige Nord-Süd-Verbindung von Deutschland nach Österreich und Italien.
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12: Es ist immer noch unbeständig. Viele dicke Wolken sind bei uns in der Region am Himmel. Heute Nacht kühlt's ab auf angenehme 20 Grad. Der Radio Galaxy-Wettertrend morgen am Sonntag ist auf jeden Fall der Sommer wieder zurück. Ganz viel Sonnenschein bei maximal 30 Grad und ein Mix aus Sonne und Wolken. Und am Montag ist dann die nächste Hitzewelle da. 36 Grad sind's maximal.
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11: Ich bin Joshua Heise. Rund 300.000 Menschen haben beim CSD in

0: Hamburg für sexuelle und geschlechtliche Vielfalt demonstriert. Diese Zahl haben sowohl die Veranstalter als auch die Polizei gemeldet. Das ist ein neuer Rekord. Ursula Winkler fasst zusammen.
1: Auch eine größere Gruppe aus Berlin fuhr mit einem eigenen Truck bei der Parade mit. Auf den regenbogenfarbenen Schildern, die die Feiernden hochhielten, stand groß geschrieben: Keine Angst. Die Polizei hatte nach dem Berliner Anschlag das Sicherheitskonzept nochmal überarbeitet und war mit viel mehr Kräften im Einsatz als im vergangenen Jahr. Die besonders vielen Teilnehmenden und Zuschauer zeigten jetzt erst recht: Wir lassen uns nicht einschüchtern.
0: Trotz der Kabinettsumstellung erwartet der Großteil der Menschen in Deutschland wenig von der Bundesregierung. Laut einer INSA-Umfrage im Auftrag der Bild am Sonntag glauben 65%, dass Schwarz-Rot in diesem Jahr noch wenig reißen wird, was Reformen angeht. Zudem glauben mehr als die Hälfte der Leute, dass die Regierung nicht bis zum Ende der Wahlperiode durchhält. Vizekanzler Klingbeil hat in der Debatte um die Ceuta-Krise Spaniens Regierungschef Sanchez in Schutz genommen. Das Land habe entschlossen gehandelt, sagte der SPD-Chef und warnte vor einer Spaltung innerhalb Europas. Zuvor hatten mehrere EU-Regierungschefs, auch Kanzler Merz, Madrid für den Ansturm zehntausender Migranten auf die spanische Exklave verantwortlich gemacht. Wegen einer Demonstration war am Samstagvormittag der Fernpass in Österreich für einige Stunden gesperrt. Das befürchtete Verkehrschaos ist aber ausgeblieben. Der Verkehr floss nach Polizeiangaben uneingeschränkt. Zuvor hatten die Behörden dazu aufgerufen, die Region weiträumig zu umfahren. Der Fernpass ist eine wichtige Nord-Süd-Verbindung von Deutschland nach Österreich und Italien.
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9: Ich bin Joshua Heise. Gut gemeint, aber schlecht gemacht. So bezeichnet die Deutsche Umwelthilfe das neue Recht auf Reparatur. Laut dem Spiegel kritisiert die Organisation, dass Kontrollen, Sanktionen und finanzielle Anreize für Kunden fehlen würden. Das Gesetz zum Recht auf Reparatur verpflichtet Hersteller, Reparaturen für Geräte anzubieten und Ersatzteile parat zu haben. Nach dem Ansturm zehntausender Migranten auf die spanische Exklave Ceuta in Nordafrika geben 22 der 27 EU-Staats- und Regierungschefs, darunter auch Kanzler Merz, indirekt Madrid die Schuld. Ursula Winkler berichtet.
10: Die EU-Staats- und Regierungschefs deuten an, dass eine Maßnahme der spanischen Regierung für den Ansturm gesorgt haben könnte. Madrid hatte im Kampf gegen den Arbeitskräftemangel die Legalisierung von rund 500.000 irregulären Migranten eingeleitet. Profitieren sollten davon eigentlich Asylbewerber, die ihren Antrag längst gestellt haben, keine Neuankömmlinge. In Ceuta konnten die Migranten dann weder bleiben noch weiterreisen.
9: In Ingolstadt ist an einer Ampel auf ein wartendes Auto geschossen worden. Der Fahrer blieb unverletzt. Die Polizei hat nach einer Sofortfahndung zwei 23-jährige Deutsche festgenommen und bei einer Wohnungsdurchsuchung mehrere Waffen sichergestellt. Ein Haftrichter ordnete Untersuchungshaft wegen versuchten Totschlags an. Die Pläne von FIFA-Boss Infantino, Fußballturniere für private Investoren zu öffnen, sind vom Tisch. Doch damit ist das Thema längst nicht durch. Sowohl für den Europäischen Fußballverband UEFA als auch für den Deutschen Fußballbund. DFB-Boss Neuendorf wirft Infantino unverantwortliches Handeln vor. Die Vorgänge müssten jetzt lückenlos aufgeklärt werden, sagt er.
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9: Ich bin Joshua Heise. Gut gemeint, aber schlecht gemacht. So bezeichnet die Deutsche Umwelthilfe das neue Recht auf Reparatur. Laut dem Spiegel kritisiert die Organisation, dass Kontrollen, Sanktionen und finanzielle Anreize für Kunden fehlen würden. Das Gesetz zum Recht auf Reparatur verpflichtet Hersteller, Reparaturen für Geräte anzubieten und Ersatzteile parat zu haben. Nach dem Ansturm zehntausender Migranten auf die spanische Exklave Ceuta in Nordafrika geben 22 der 27 EU-Staats- und Regierungschefs, darunter auch Kanzler Merz, indirekt Madrid die Schuld. Ursula Winkler berichtet.
10: Die EU-Staats- und Regierungschefs deuten an, dass eine Maßnahme der spanischen Regierung für den Ansturm gesorgt haben könnte. Madrid hatte im Kampf gegen den Arbeitskräftemangel die Legalisierung von rund 500.000 irregulären Migranten eingeleitet. Profitieren sollten davon eigentlich Asylbewerber, die ihren Antrag längst gestellt haben, keine Neuankömmlinge. In Ceuta konnten die Migranten dann weder bleiben noch weiterreisen.
9: In Ingolstadt ist an einer Ampel auf ein wartendes Auto geschossen worden. Der Fahrer blieb unverletzt. Die Polizei hat nach einer Sofortfahndung zwei 23-jährige Deutsche festgenommen und bei einer Wohnungsdurchsuchung mehrere Waffen sichergestellt. Ein Haftrichter ordnete Untersuchungshaft wegen versuchten Totschlags an. Die Pläne von FIFA-Boss Infantino, Fußballturniere für private Investoren zu öffnen, sind vom Tisch. Doch damit ist das Thema längst nicht durch. Sowohl für den Europäischen Fußballverband UEFA als auch für den Deutschen Fußballbund. DFB-Boss Neuendorf wirft Infantino unverantwortliches Handeln vor. Die Vorgänge müssten jetzt lückenlos aufgeklärt werden, sagt er.
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6: Ich bin Joshua Heise. Die schwarz-rote Koalition streitet über die Abschaffung der Rente mit 63. Die CDU-Ministerpräsidenten von Sachsen, Sachsen-Anhalt und Thüringen wollen sie beibehalten. Das hat SPD-Generalsekretär Klüssendorf begrüßt. Unionsfraktionschef Frei und CDU-Generalsekretärin Hoppermann bestehen dagegen darauf, dass die abschlagsfreie Frührente abgeschafft wird. Das hatte ja die Rentenkommission vorgeschlagen und alle Vorschläge der Kommission sollen laut Kanzler Merz vollständig umgesetzt werden. Welche Konsequenzen wird der Ansturm von Zehntausenden Migranten auf die spanische Exklave Ceuta in Nordafrika haben? Darüber beraten die EU-Innenminister am Dienstag. 22 EU-Staats- und Regierungschefs, darunter Kanzler Merz, hatten sich in einem Brief besorgt geäußert. Laut der spanischen Regierung sind inzwischen fast alle Migranten nach Marokko zurückgekehrt. Mindestens 67 Menschen sind bei dem Versuch, Ceuta zu erreichen, ums Leben gekommen. Wegen einer Demonstration war am Samstagvormittag der Fernpass in Österreich für einige Stunden gesperrt. Das befürchtete Verkehrschaos ist aber ausgeblieben. Der Verkehr floss nach Polizeiangaben uneingeschränkt. Zuvor hatten die Behörden dazu aufgerufen, die Region weiträumig zu umfahren. Der Fernpass ist eine wichtige Nord-Süd-Verbindung von Deutschland nach Österreich und Italien. Moritz Wesemann ist wieder Europameister vom 1-Meter-Brett. Bei der Wasserspringen-EM in Paris verteidigte er mit einem großen Vorsprung seinen Titel aus dem Vorjahr, trotz einer Schulterverletzung. Zuvor hatten Pauline Pfeiff und Elena Wassen im Synchronspringen vom Turm Silber hinter den Britinnen Maisie Bond und Lois Toulson gewonnen. Damit hat Team Deutschland jetzt 2 Medaillen.
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18: Ich bin Joshua Heise. Die schwarz-rote Koalition streitet über die Abschaffung der Rente mit 63. Die CDU-Ministerpräsidenten von Sachsen, Sachsen-Anhalt und Thüringen wollen sie beibehalten. Das hat SPD-Generalsekretär Klüssendorf begrüßt. Unionsfraktionschef Frei und CDU-Generalsekretärin Hoppermann bestehen dagegen darauf, dass die abschlagsfreie Frührente abgeschafft wird. Das hatte ja die Rentenkommission vorgeschlagen und alle Vorschläge der Kommission sollen laut Kanzler Merz vollständig umgesetzt werden. Welche Konsequenzen wird der Ansturm von Zehntausenden Migranten auf die spanische Exklave Ceuta in Nordafrika haben? Darüber beraten die EU-Innenminister am Dienstag. 22 EU-Staats- und

0: Regierungschefs, darunter Kanzler Merz, hatten sich in einem Brief besorgt geäußert. Laut der spanischen Regierung sind inzwischen fast alle Migranten nach Marokko zurückgekehrt. Mindestens 67 Menschen sind bei dem Versuch, Ceuta zu erreichen, ums Leben gekommen. Wegen einer Demonstration war am Samstagvormittag der Fernpass in Österreich für einige Stunden gesperrt. Das befürchtete Verkehrschaos ist aber ausgeblieben. Der Verkehr floss nach Polizeiangaben uneingeschränkt. Zuvor hatten die Behörden dazu aufgerufen, die Region weiträumig zu umfahren. Der Fernpass ist eine wichtige Nord-Süd-Verbindung von Deutschland nach Österreich und Italien. Moritz Wesemann ist wieder Europameister vom 1-Meter-Brett. Bei der Wasserspringen-EM in Paris verteidigte er mit einem großen Vorsprung seinen Titel aus dem Vorjahr, trotz einer Schulterverletzung. Zuvor hatten Pauline Pfeiff und Elena Wassen im Synchronspringen vom Turm Silber hinter den Britinnen Maisie Bond und Lois Toulson gewonnen. Damit hat Team Deutschland jetzt 2 Medaillen.
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